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1: Um 3 Uhr mit Katja Kindermann. Der Konflikt zwischen dem Iran und Israel droht wieder zu eskalieren. Nach den neuen iranischen Raketenangriffen auf Israel hat der israelische Armeechef eine harte Reaktion angekündigt, sobald dafür grünes Licht erteilt werde. Aus der Nachrichtenredaktion Nele Hüpper.
2: Widerstand gegen mögliche neue israelische Angriffe auf den Iran kommt von US-Präsident Trump. So sagte er dem Nachrichtenportal Axios, die USA und der Iran seien auf dem Weg zu einem guten Abkommen. Er wolle nicht, dass das wegen aktueller Ereignisse scheitere. Der Iran hatte gestern erstmals seit Beginn der Waffenruhe Anfang April wieder Raketen auf Israel abgefeuert. Eine Frau wurde verletzt. Das Regime in Teheran bezeichnete den Angriff als Warnung nach israelischen Luftangriffen auf südliche Vororte der libanesischen Hauptstadt Beirut.
1: In London haben gestern Abend der britische Premierminister Starmer, Kanzler Merz und Frankreichs Präsident Macron mit dem ukrainischen Präsidenten Zelensky beraten. Danach riefen sie den russischen Staatschef Putin auf, Verhandlungen über ein Ende des Kriegs zu führen. An den Verhandlungen müssten auch die USA und Europa aktiv beteiligt werden, hieß es in einer gemeinsamen Erklärung. In der Erklärung werden auch mehrere Voraussetzungen für einen dauerhaften Frieden formuliert, zum Beispiel umfassende Sicherheitsgarantien für die Ukraine. Nach dem Einsturz eines Hauses in Görlitz in Sachsen vor knapp drei Wochen ermittelt die Polizei gegen zwei Männer. Sie sitzen im Zusammenhang mit anderen Straftaten in Untersuchungshaft. Sie stehen im Verdacht, sich in dem Haus befunden und dort Rohrleitungen beschädigt oder manipuliert zu haben. Laut Polizei waren sie offenbar auf der Suche nach Gegenständen, die sie zu Geld machen können. Bei dem Einsturz waren drei Menschen ums Leben gekommen. Tennisprofi Alexander Zverev hat seinen ersten Grand-Slam-Titel gewonnen. Der Hamburger bezwang im Finale der French Open in Paris den Italiener Flavio Cobolli in 5 Sätzen. Aus der Sportredaktion Hendrik Lückhoff.
3: Im Moment des Sieges fiel Zverev auf den Rücken, auf den roten Sand. Die Tränen schossen ihm in die Augen. Das Ziel endlich erreicht. Und es war harte Arbeit im Finale. Den ersten Satz holte sich Zverev mit 6:1. Danach verlor er aber seine Souveränität. Cobolli wurde stärker und gewann auch Satz 2. Durchgang 3 ging dann wieder an Zverev. Den vierten verlor er dramatisch im Tiebreak. Trotzdem behielt der Hamburger im entscheidenden 5. Satz die Nerven, zog schnell davon und verwandelte nach über 4 Stunden seinen 2. Matchball. Der Traum vom Grand Slam Titel ist wahr geworden für Alexander Zverev.
1: Das waren die Nachrichten. Das Wetter in Deutschland. Tagsüber heiter bis wolkig, im Südosten mehr Sonne. Von Westen einzelne Schauer oder Gewitter. Höchstwerte 20 bis 28 Grad. Am Dienstag zeitweise Schauer und Gewitter, später freundliche Abschnitte. Die Temperaturen liegen dann bei 15 bis 22 Grad. Die Zeit, es ist jetzt 3:03.
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1: Um 4 Uhr mit Katja Kindermann. Israelische Luftstreitkräfte haben heute früh nach eigenen Angaben militärische Ziele im Westen und Zentrum des Irans angegriffen. Iranische Medien melden Explosionsgeräusche in Isfahan, Tabriz und der Hauptstadt Teheran. Zuvor hatte der israelische Armeechef mit Angriffen gedroht, als Reaktion darauf, dass der Iran gestern erstmals seit Beginn der Waffenruhe Anfang April wieder Raketen auf Israel abgefeuert hatte. Gleichzeitig hatte sich US-Präsident Trump in mehreren Interviews gegen neue israelische Angriffe ausgesprochen. In London haben gestern Abend der britische Premierminister Starmer, Kanzler Merz und Frankreichs Präsident Macron mit dem ukrainischen Staatschef Zelensky über die Lage in der Ukraine beraten. Danach veröffentlichten sie eine gemeinsame Erklärung. Unsere London-Korrespondentin Franziska Hoppen fasst die wichtigsten Punkte der vier Staats- und Regierungschefs zusammen.
2: Sie haben betont, dass die nächsten Schritte in enger Zusammenarbeit mit der Ukraine, anderen europäischen Partnern und den USA erfolgen sollen. Es sollen mehr Abfangraketen gebaut und gemeinsame Fähigkeiten zur Abwehr ballistischer Raketen entwickelt werden. Und Präsident Putin haben sie aufgefordert, einem sofortigen Waffenstillstand zuzustimmen. Der derzeitige Frontverlauf solle als Ausgangspunkt für die Verhandlungen dienen. Und russische Vermögenswerte, die wolle man auch so lange eingefroren lassen, bis Russland seinen Angriffskrieg beende und die Ukraine entschädige.
1: Ein defektes Bauteil in der Lüftungsanlage hat den Feueralarm am Münchner Flughafen ausgelöst. Das hat der Sprecher des Flughafens mitgeteilt. Das Teil sei ausgetauscht worden und jetzt könne der Tower wieder ohne Einschränkungen arbeiten. Gestern Abend war der Betrieb am Münchner Flughafen nach einem Feueralarm für rund 2 Stunden unterbrochen worden. Fluglotsen hatten einen Brandgeruch am Tower wahrgenommen. Rund 35 Maschinen mussten umgeleitet werden. Tennisprofi Alexander Zverev hat seinen ersten Grand-Slam-Titel gewonnen. Der Hamburger bezwang im Finale der French Open in Paris den Italiener Flavio Cobolli in 5 Sätzen. Aus der Sportredaktion Hendrik Lückhoff.
3: Im Moment des Sieges fiel Zverev auf den Rücken, auf den roten Sand. Die Tränen schossen ihm in die Augen. Das Ziel endlich erreicht. Und es war harte Arbeit im Finale. Den ersten Satz holte sich Zverev mit 6:1. Danach verlor er aber seine Souveränität. Cobolli wurde stärker und gewann auch Satz 2. Durchgang 3 ging dann wieder an Zverev. Den vierten verlor er dramatisch im Tiebreak. Trotzdem behielt der Hamburger im entscheidenden 5. Satz die Nerven, zog schnell davon und verwandelte nach über 4 Stunden seinen 2. Matchball. Der Traum vom Grand Slam Titel ist wahr geworden für Alexander Zverev.
1: Das waren die Nachrichten. Das Wetter in Deutschland. Tagsüber heiter bis wolkig, im Südosten mehr Sonne, von Westen einzelne Schauer oder Gewitter. Höchstwerte 20 bis 28 Grad. Am Dienstag zeitweise Schauer und Gewitter, später freundliche Abschnitte 15 bis 22 Grad. Es ist jetzt 4:03 Uhr.
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1: Um 5 Uhr mit Katja Kindermann. Israelische Luftstreitkräfte haben heute früh nach eigenen Angaben militärische Ziele im Westen und Zentrum des Irans angegriffen. Iranische Medien melden Explosionsgeräusche in mehreren Städten, darunter Isfahan, Tebris und der Hauptstadt Teheran. Zuvor hatte der israelische Armeechef mit Angriffen gedroht, als Reaktion darauf, dass der Iran gestern erstmals seit Beginn der Waffenruhe Anfang April wieder Raketen auf Israel abgefeuert hatte. Gleichzeitig hatte sich US-Präsident Trump in mehreren Interviews gegen neue israelische Angriffe ausgesprochen. In London haben gestern Abend der britische Premierminister Starmer, Kanzler Merz und Frankreichs Präsident Macron mit dem ukrainischen Staatschef Zelensky über die Lage in der Ukraine beraten. Danach veröffentlichten sie eine gemeinsame Erklärung. Unsere London-Korrespondentin Franziska Hoppen fasst die wichtigsten Punkte der vier Staats- und Regierungschefs zusammen.
2: Sie haben betont, dass die nächsten Schritte in enger Zusammenarbeit mit der Ukraine, anderen europäischen Partnern und den USA erfolgen sollen. Es sollen mehr Abfangraketen gebaut und gemeinsame Fähigkeiten zur Abwehr ballistischer Raketen entwickelt werden. Und Präsident Putin haben sie aufgefordert, einem sofortigen Waffenstillstand zuzustimmen. Der derzeitige Frontverlauf solle als Ausgangspunkt für die Verhandlungen dienen. Und russische Vermögenswerte, die wolle man auch so lange eingefroren lassen, bis Russland seinen Angriffskrieg beende und die Ukraine entschädige.
1: Ein defektes Bauteil in der Lüftungsanlage hat den Feueralarm am Münchner Flughafen ausgelöst. Das hat der Sprecher des Flughafens mitgeteilt. Das Teil sei ausgetauscht worden und jetzt könne der Tower wieder ohne Einschränkungen arbeiten. Gestern Abend war der Betrieb am Münchner Flughafen nach einem Feueralarm für rund 2 Stunden unterbrochen worden. Fluglotsen hatten einen Brandgeruch am Tower wahrgenommen. Rund 35 Maschinen mussten umgeleitet werden. Tennisprofi Alexander Zverev hat zum ersten Mal einen Grand-Slam-Titel gewonnen. Der Hamburger gewann das Finale der French Open in 5 Sätzen gegen den Italiener Flavio Cobolli. Aus der Sportredaktion Moritz Kühn.
3: Es war ein Drama mit Happy End. Fast 4,5 Stunden dauerte das Finalmatch. Dann sank Zverev vor Glück zu Boden, schlug die Hände vors Gesicht und schaute ungläubig in den Pariser Himmel. Im Alter von 29 Jahren die Krönung seiner Karriere. Der Olympiasieger von 2021 behielt im Endspiel gegen den Italiener Cobolli die Nerven, ließ sich trotz verlorenem 4. Satz im Tiebreak nicht aus der Ruhe bringen. Den entscheidenden 5. Durchgang gewann Zverev mit 6:1 und feierte seinen ersten Grand Slam Sieg.
1: Das waren die Nachrichten. Das Wetter in Deutschland. Tagsüber heiter bis wolkig, im Südosten mehr Sonne, von Westen einzelne Schauer oder Gewitter. Höchstwerte 20 bis 28 Grad. Am Dienstag zeitweise Schauer oder Gewitter, später freundliche Abschnitte bei 15 bis 22 Grad. Die Zeit, es ist jetzt 5.03 Uhr.
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1: Um 6 Uhr mit Beate Rüsopp. Der Krieg im Nahen Osten eskaliert erneut. Das israelische Militär bestätigte, dass es Ziele im Westen und im Zentrum des Iran angegriffen hat. Aus Tel Aviv, Julio Segador.
2: Meldungen zufolge soll es Explosionen gegeben haben, unter anderem in Teheran, Tabriz und Isfahan. Auch der Flughafen von Teheran soll beschossen worden sein. Am frühen Morgen gab es Raketenalarm in Zentral-Israel. Laut Armee soll aus dem Jemen eine ballistische Rakete abgefeuert worden sein. Sie konnte abgefangen werden. Der israelische Angriff auf den Iran ist die Reaktion auf die iranischen Raketenangriffe in der Nacht. Diese hatten vor allem Ziele im Norden Israels im Visier. In weiten Teilen des Landes dort gab es Sirenenalarm. Die Menschen mussten erneut in die Schutzräume. Laut Militär wurden alle Raketen abgefangen.
1: In London haben gestern Abend der britische Premierminister Starmer, Kanzler Merz und Frankreichs Präsident Macron mit dem ukrainischen Staatschef Selenskyj über die Lage in der Ukraine beraten. Danach veröffentlichten sie eine gemeinsame Erklärung. Unsere London-Korrespondentin Franziska Hoppen fasst die wichtigsten Punkte der vier Staats- und Regierungschefs zusammen.
3: Sie haben betont, dass die nächsten Schritte in enger Zusammenarbeit mit der Ukraine, anderen europäischen Partnern und den USA erfolgen sollen. Es sollen mehr Abfangraketen gebaut und gemeinsame Fähigkeiten zur Abwehr ballistischer Raketen entwickelt werden. Und Präsident Putin haben sie aufgefordert, einem sofortigen Waffenstillstand zuzustimmen. Der derzeitige Frontverlauf solle als Ausgangspunkt für die Verhandlungen dienen. Und russische Vermögenswerte, die wolle man auch so lange eingefroren lassen, bis Russland seinen Angriffskrieg beende und die Ukraine entschädige.
1: Die Atommächte modernisieren und erweitern ihre Nukleararsenale. Das geht aus einem neuen Bericht des Stockholmer Friedensforschungsinstituts SIPRI hervor. Danach verfügten die neuen Atomwaffenstaaten Anfang des Jahres über rund 12.200 Atomsprengköpfe. Mehr als 4.000 davon waren auf Raketen oder Flugzeugen stationiert. Über 2.000 befanden sich in höchster Einsatzbereitschaft. SIPRI warnt vor einer Abkehr von der nuklearen Abrüstung und einem neuen Wettrüsten. Russland und die USA besitzen zusammen mehr als 80% aller gelagerten Atomsprengköpfe weltweit. Außerdem baue China sein atomares Waffenarsenal schneller aus als jedes andere Land. Im Kosovo hat die Partei von Premierminister Kurti die Parlamentswahl gewonnen. Allerdings fällt der Sieg deutlich schwächer aus als bei der vergangenen Wahl. Nach Auszählung fast aller Stimmen kommt die linksnationalistische Partei auf rund 43%. Aus Pristina, David Freches.
4: Bei der letzten Parlamentswahl im Dezember waren es noch 51% der Stimmen. Albin Kurti hatte bis zuletzt betont, dass er dieses Ergebnis noch verbessern wollte. Im Kosovo sind 20 der insgesamt 120 Sitze im Parlament fest für ethnische Minderheiten reserviert. Mit der Hälfte davon hatte Kurti nach der Wahl im Dezember eine Regierung gebildet. Das klappt nun nicht mehr. Albin Kurti und seine Partei sind zwingend auf einen weiteren Partner angewiesen, wenn sie eine Regierung bilden wollen.
1: Nach einem schweren Erdbeben vor der Südküste der Philippinen gibt es eine Tsunami-Warnung. US-Experten warnen vor möglichen Tsunami-Wellen an den Küsten der Philippinen, Indonesiens, Palaus, Taiwans und Papua-Neuguineas. Auch Japan hat eine Warnung herausgegeben. Die Behörden riefen Bewohner von Küstengebieten auf, sich in höher gelegene Gebiete zu begeben. Das Erdbeben hatte eine Stärke von 7,8. Die philippinische Katastrophenschutzbehörde sprach von schweren Schäden und eingestürzten Gebäuden. Ob es Tote und Verletzte gab, werden noch geprüft. Tennisprofi Alexander Zverev hat zum ersten Mal einen Grand-Slam-Titel gewonnen. Der Hamburger gewann das Finale der French Open in 5 Sätzen gegen den Italiener Flavio Cobolli. Aus der Sportredaktion Moritz Kühn.
5: Es war ein Drama mit Happy End. Fast 4,5 Stunden dauerte das Finalmatch. Dann sank Zverev vor Glück zu Boden, schlug die Hände vors Gesicht und schaute ungläubig in den Pariser Himmel. Im Alter von 29 Jahren die Krönung seiner Karriere. Der Olympiasieger von 2021 behielt im Endspiel gegen den Italiener Cobolli die Nerven, ließ sich trotz verlorenem 4. Satz im Tiebreak nicht aus der Ruhe bringen. Den entscheidenden 5. Durchgang gewann Zverev mit 6:1 und feierte seinen ersten Grand-Slam-Sieg.
1: Das waren die Nachrichten. Das Wetter in Norddeutschland. Heute mal Sonne, mal Wolken, meist trocken, gegen Abend im Westen Regen, örtlich gewittrig. Höchstwerte 19 bis 25 Grad. Morgen ein Wechsel aus Sonne und Wolken, oft trocken, einzelne Gewitter, Höchstwerte 17 bis 20 Grad. Am Mittwoch teils freundlich, sonst wolkig, zeitweise Schauer und Gewitter bei 16 bis 20 Grad. Es wird jetzt 6.05 Uhr.
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1: Die A1 Hamburg Richtung Bremen ist zwischen Sittensen und Ehlsdorf nach einem Unfall gesperrt. Dadurch aktuell 5 Kilometer Stau. Gute Fahrt.
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1: Um 7 Uhr mit Beate Rüsopp. Die israelische Luftwaffe hat Ziele im Westen und im Zentrum des Iran angegriffen. Das teilte das israelische Militär am Morgen mit. Der Angriff folgte auf Raketenbeschuss aus dem Iran am Sonntagabend. Aus Istanbul, Filiz Kükrikol.
2: Die staatliche iranische Nachrichtenagentur IRNA meldete die Einschläge. Gestern Abend hatte Iran erstmals seit Inkrafttreten einer Waffenruhe am 8. April Raketen auf Israel abgefeuert, als Warnung für die andauernden Angriffe auf den Libanon, wie das Regime in Teheran mitteilte. Israel hatte insbesondere die südlichen Vororte von Beirut beschossen. Die Hauptquartiere der Hisbollah, wie Ministerpräsident Netanyahu und Israels Verteidigungsminister Katz mitteilten. Am Abend hatte sich US-Präsident Trump zu Wort gemeldet und Iran aufgefordert, wieder an den Verhandlungstisch zu gehen und so wörtlich einen Deal abzuschließen. Trump hatte auch Israel dazu gedrängt, auf Vergeltungsschläge zu verzichten.
1: Inzwischen berichtet Israel von einer weiteren Angriffswelle aus dem Iran. In mehreren Regionen gab es Raketenalarm. In London haben gestern Abend der britische Premierminister Starmer, Kanzler Merz und Frankreichs Präsident Macron mit dem ukrainischen Staatschef Selenskyj über die Lage in der Ukraine beraten. Danach veröffentlichten sie eine gemeinsame Erklärung. Unsere London-Korrespondentin Franziska Hoppen fasst die wichtigsten Punkte der vier Staats- und Regierungschefs zusammen.
3: Sie haben betont, dass die nächsten Schritte in enger Zusammenarbeit mit der Ukraine, anderen europäischen Partnern und den USA erfolgen sollen. Es sollen mehr Abfangraketen gebaut und gemeinsame Fähigkeiten zur Abwehr ballistischer Raketen entwickelt werden. Und Präsident Putin haben sie aufgefordert, einem sofortigen Waffenstillstand zuzustimmen. Der derzeitige Frontverlauf solle als Ausgangspunkt für die Verhandlungen dienen. Und russische Vermögenswerte, die wolle man auch so lange eingefroren lassen, bis Russland seinen Angriffskrieg beende und die Ukraine entschädige.
1: Die Atommächte modernisieren und erweitern ihre Nukleararsenale. Das geht aus einem neuen Bericht des Stockholmer Friedensforschungsinstituts SIPRI hervor. Danach verfügten die neuen Atomwaffenstaaten Anfang des Jahres über rund 12.200 Atomsprengköpfe. Mehr als 4.000 davon waren auf Raketen oder Flugzeugen stationiert. Über 2.000 befanden sich in höchster Einsatzbereitschaft. SIPRI warnt vor einer Abkehr von der nuklearen Abrüstung und einem neuen Wettrüsten. Russland und die USA besitzen zusammen mehr als 80% aller gelagerten Atomsprengköpfe weltweit. Außerdem baue China sein atomares Waffenarsenal schneller aus als jedes andere Land. Im Kosovo hat die Partei von Premierminister Kurti die Parlamentswahl gewonnen. Allerdings fällt der Sieg deutlich schwächer aus als bei der vergangenen Wahl. Nach Auszählung fast aller Stimmen kommt die linksnationalistische Partei auf rund 43%. Aus Pristina, David Freches.
4: Bei der letzten Parlamentswahl im Dezember waren es noch 51% der Stimmen. Albin Kurti hatte bis zuletzt betont, dass er dieses Ergebnis noch verbessern wollte. Im Kosovo sind 20 der insgesamt 120 Sitze im Parlament fest für ethnische Minderheiten reserviert. Mit der Hälfte davon hatte Kurti nach der Wahl im Dezember eine Regierung gebildet. Das klappt nun nicht mehr. Albin Kurti und seine Partei sind zwingend auf einen weiteren Partner angewiesen, wenn sie eine Regierung bilden wollen.
1: Im Süden der Philippinen hat es ein schweres Erdbeben gegeben. Dabei hat es nach ersten Angaben mehrere Tote und viele Verletzte gegeben. Die philippinische Katastrophenschutzbehörde sprach von schweren Schäden und eingestürzten Gebäuden. Strom und Telekommunikation sollen teilweise unterbrochen sein. Außerdem warnten die Behörden vor Tsunamiwellen vor den Philippinen, Indonesien, Palau, Taiwan und Papua-Neuguinea sowie Japan. Bewohner von Küstengebieten riefen sie auf, sich in höher gelegene Gebiete zu begeben. Inzwischen soll sich die Gefahr aber abgeschwächt haben. Zum Tag des offenen Hofes haben rund 165.000 Menschen landwirtschaftliche Betriebe in ganz Niedersachsen besucht. Knapp 50 Bauernhöfe zwischen Küste und Harz zeigten gestern, wie moderne Landwirtschaft funktioniert. Sie informierten über Tierhaltung, Milchproduktion und neueste Agrartechnik. Ministerpräsident Lies betonte, wie bedeutsam die Landwirtschaft für Niedersachsen sei. Der Tag des offenen Hofes sei wichtig, weil es zunehmend eine Entkopplung gebe zwischen landwirtschaftlicher Arbeit und einem Großteil der Gesellschaft. Das waren die Nachrichten. Das Wetter in Norddeutschland. Heute mal Sonne, mal Wolken, meist trocken. Gegen Abend im Westen Regen, örtlich gewittrig. Höchstwerte 19 bis 25 Grad. Morgen ein Wechsel aus Sonne und Wolken, oft trocken, einzelne Gewitter, Höchstwerte 17 bis 20 Grad. Es ist 7.05 Uhr.
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1: Stau oder stockender Verkehr ab 3 Kilometer. A1 Hamburg Richtung Bremen. Zwischen Sittensen und Ehlsdorf 7 Kilometer Stau wegen Bergungsarbeiten. Der Verkehr wird an einer Unfallstelle vorbeigeleitet. A1 Osnabrück Richtung Bremen. Zwischen Bremen-Brinkum und Hemelingen 4 Kilometer stockender Verkehr vor der Baustelle. A7 Hannover Richtung Flensburg zwischen Hamburg-Heimfeld und dem Elbtunnel 5 Kilometer stockender Verkehr. A25 Geesthacht Richtung Hamburg zwischen Nettelnburg und Allermöhe 3 Kilometer stockender Verkehr. Gute Fahrt!
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1: Um 8 Uhr mit Beate Rüsopp. Die israelische Luftwaffe hat Ziele im Westen und im Zentrum des Iran angegriffen. Das teilte das israelische Militär am Morgen mit. Der Angriff folgte auf Raketenbeschuss aus dem Iran am Sonntagabend. Aus Istanbul, Filiz Kükrekol.
2: Die staatliche iranische Nachrichtenagentur IRNA meldete die Einschläge. Gestern Abend hatte Iran erstmals seit Inkrafttreten einer Waffenruhe am 8. April Raketen auf Israel abgefeuert, als Warnung für die andauernden Angriffe auf den Libanon, wie das Regime in Teheran mitteilte. Israel hatte insbesondere die südlichen Vororte von Beirut beschossen, die Hauptquartiere der Hisbollah, wie Ministerpräsident Netanyahu und Israels Verteidigungsminister Katz mitteilten. Am Abend hatte sich US-Präsident Trump zu Wort gemeldet und Iran aufgefordert, wieder an den Verhandlungstisch zu gehen und so wörtlich einen Deal abzuschließen. Trump hatte auch Israel dazu gedrängt, auf Vergeltungsschläge zu verzichten.
1: Inzwischen berichtet Israel von einer weiteren Angriffswelle aus dem Iran. In mehreren Regionen gab es Raketenalarm. In London haben gestern Abend der britische Premierminister Starmer, Kanzler Merz und Frankreichs Präsident Macron mit dem ukrainischen Staatschef Selenskyj über die Lage in der Ukraine beraten. Danach veröffentlichten sie eine gemeinsame Erklärung. Unsere London-Korrespondentin Franziska Hoppen fasst die wichtigsten Punkte der vier Staats- und Regierungschefs zusammen.
3: Sie haben betont, dass die nächsten Schritte in enger Zusammenarbeit mit der Ukraine, anderen europäischen Partnern und den USA erfolgen sollen. Es sollen mehr Abfangraketen gebaut und gemeinsame Fähigkeiten zur Abwehr ballistischer Raketen entwickelt werden. Und Präsident Putin haben sie aufgefordert, einem sofortigen Waffenstillstand zuzustimmen. Der derzeitige Frontverlauf solle als Ausgangspunkt für die Verhandlungen dienen. Und russische Vermögenswerte, die wolle man auch so lange eingefroren lassen, bis Russland seinen Angriffskrieg beende und die Ukraine entschädige.
1: Die Atommächte modernisieren und erweitern ihre Nukleararsenale. Das geht aus einem neuen Bericht des Stockholmer Friedensforschungsinstituts SIPRI hervor. Danach verfügten die neuen Atomwaffenstaaten Anfang des Jahres über rund 12.200 Atomsprengköpfe. Mehr als 4.000 davon waren auf Raketen oder Flugzeugen stationiert. Über 2.000 befanden sich in höchster Einsatzbereitschaft. SIPRI warnt vor einer Abkehr von der nuklearen Abrüstung und einem neuen Wettrüsten. Russland und die USA besitzen zusammen mehr als 80% aller gelagerten Atomsprengköpfe weltweit. Außerdem baue China sein atomares Waffenarsenal schneller aus als jedes andere Land. In Berlin treffen sich heute und morgen knapp 300 Landräte aus ganz Deutschland zu ihrer Landkreisversammlung. Sie sprechen über die wichtigsten kommunalen Herausforderungen wie Finanzen und Infrastruktur, Gesundheitsversorgung und Digitalisierung. Gäste sind unter anderem Kanzler Merz und Finanzminister Klingbeil. Nach Angaben des Landrats des Kreises Friesland in Niedersachsen Ambrosi rechnen die Kommunen in diesem Jahr mit einem Minus von insgesamt mehr als 30 Milliarden Euro. Er fordert von der Regierung, eine Lösung für die finanziellen Probleme der Kommunen vorzuschlagen. Ansonsten würden die Kommunen handlungsunfähig. Der Süden der Philippinen ist von einem schweren Erdbeben erschüttert worden. Dabei hat es nach ersten Angaben mehrere Tote und Verletzte gegeben. Die philippinische Katastrophenschutzbehörde sprach von schweren Schäden und eingestürzten Gebäuden. Strom und Telekommunikation sollen teilweise unterbrochen sein. Eine Tsunami-Warnung für 6 umliegende Staaten haben die Behörden inzwischen weitgehend aufgehoben. Tennisprofi Alexander Zverev hat seinen ersten Grand-Slam-Titel gewonnen. Der Hamburger bezwang im Finale der French Open in Paris den Italiener Flavio Cobolli in 5 Sätzen. Aus der NDR-Sportredaktion Hendrik Lückhoff.
4: Im Moment des Sieges fiel Zverev auf den Rücken, auf den roten Sand. Die Tränen schossen ihm in die Augen. Das Ziel endlich erreicht. Und es war harte Arbeit im Finale. Den ersten Satz holte sich Zverev mit 6:1. Danach verlor er aber seine Souveränität. Cobolli wurde stärker und gewann auch Satz 2. Durchgang 3 ging dann wieder an Zverev. Den vierten verlor er dramatisch im Tiebreak. Trotzdem behielt der Hamburger im entscheidenden 5. Satz die Nerven, zog schnell davon und verwandelte nach über 4 Stunden seinen 2. Matchball. Der Traum vom Grand Slam Titel ist wahr geworden für Alexander Zverev.
1: Das waren die Nachrichten. Das Wetter für Norddeutschland. Heute mal Sonne, mal Wolken, meist trocken. Gegen Abend im Westen Regen, örtlich gewittrig. Höchstwerte 19 bis 25 Grad. Morgen ein Wechsel aus Sonne und Wolken, oft trocken, einzelne Gewitter. Höchstwerte 17 bis 20 Grad. Am Mittwoch teils freundlich, sonst wolkig, zeitweise Schauer und Gewitter, 16 bis 20 Grad. Es ist jetzt 8.05 Uhr.
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1: Stau oder stockender Verkehr ab 3 Kilometer. A1 Hamburg Richtung Bremen. Zwischen Sittensen und Ehlsdorf 4 Kilometer Stau wegen Bergungsarbeiten. Der Verkehr wird an einer Unfallstelle vorbeigeleitet. A1 Hamburg Richtung Osnabrück. Zwischen Bremer Kreuz und Arsten 5 Kilometer stockender Verkehr im Baustellenbereich. A1 Osnabrück Richtung Bremen, zwischen Dreieck Stur und Bremen-Hemelingen 6 Kilometer stockender Verkehr vor der Baustelle. A7 Hannover Richtung Flensburg, zwischen Hamburg-Heimfeld und dem Elbtunnel 5 Kilometer stockender Verkehr. A25 Geesthacht Richtung Hamburg, zwischen Nettelnburg und Allermöhe 3 Kilometer stockender Verkehr. A27 Bremen Richtung Bremerhaven, zwischen Bremerhaven Süd und Geestemünde 4 Kilometer stockender Verkehr. A30 Rheine Richtung Osnabrück, zwischen Kreuz Lotte, Osnabrück und Sutthausen 5 Kilometer stockender Verkehr. Gute Fahrt!
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6: Es freut mich, dass Sie heute NDR Schlager eingeschaltet haben. Ich bin Carsten Thiele und ab jetzt an Ihrer Seite. Guten Morgen.

Tja, ja, NDR Schlager zu hören, es ist fast wie Urlaub zu haben. Darf ich nochmal ganz in Ruhe Hallo sagen am Montagmorgen hier in Ihrem Schlagerradio NDR Schlager. Die neue Woche hat begonnen und auch wenn so ein Montag manchmal so ein bisschen schwierig ist, weil man sich nochmal kurz zum Wochenende zurücksehnt, sehen Sie es doch mal so. Besser die neue Woche hat begonnen als irgendeine alte Woche, ne? Die braucht keiner mehr. NDR Schlager ist Ihr Wohlfühlradio am Montagmorgen, das in dieser Woche wohlfühlend wohlfühliger ist als sonst. Ja, also auf in einen munteren Montag mit allem, was dazugehört. Und das ist vor allem die Musik von NDR Schlager im Ohr. Jetzt mit Middle of the Road und Wenke Mühre.

Sie wissen ja, morgens gucke ich immer hier auf meinen kleinen Wettercheck hier in meinem Wettercomputer bei NDR Schlager, um zu schauen, wie es so aussieht gerade in den Schlagerländern bei uns im Norden. In Braunschweig in Niedersachsen 16 Grad, stark bewölkt. Lübeck meldet bedeckte 15 Grad, Rostock bedeckt bei 15, Hamburg-Finkenwerder heiter bei 15 Grad und meine Bremer will ich auch nicht vergessen, in Bremen bedeckter Himmel bei 15 Grad. Und ja, so geht's auch weiter heute. Mal Sonne, mal Wolken. Es bleibt meistens trocken. Erst gegen Abend kann es im Westen ein bisschen Regen geben, dann vielleicht auch mal ein Gewitter. Das Ganze bei Höchstwerten heute zwischen 19 und 25 Grad.

Ich mache gleich wieder mit Ihnen eine kleine Zeitreise hier bei NDR Schlager. Mit unserer 60-Sekunden Zeitmaschine geht's gleich ins Jahr 1956. Das ist das Jahr, in dem eine ganz beliebte Erfindung auf den Markt kommt. Und ich kann mir vorstellen, dass einige von Ihnen die heute auch schon benutzt haben, denn es handelt sich um einen Wecker. Aber es ist kein gewöhnlicher Wecker, sondern damals kommt ein Wecker auf den Markt, der etwas ganz Besonderes kann. Was ich meine, das hören Sie gleich, wenn wir einsteigen in unsere 60-Sekunden-Zeitmaschine.

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2: 8. Juni.
3: Schon aufstehen? Nur noch ein paar Minuten. Ich will nur noch mal kurz ein bisschen dösen. Ja, ja, ist ja gut. Nur noch 5 Minuten.
2: Ach, es ist schon verführerisch, diese Snooze-Taste am Wecker. Sie verschiebt für ein paar Minuten den Ernst des Lebens. Heute vor 70 Jahren bringt die Firma General Electric Telecron den ersten Wecker mit so einer Weiterschlaftaste auf den Markt. Das Modell 7H241, The Snooze Alarm. Einmal gedrückt, geht der Wecker für ein paar Minuten aus, um dann erneut zu klingeln. Eine der beliebtesten Selbsttäuschungen des Alltags.
3: Früher musste man sich entscheiden, aufstehen oder weiterschlafen. Jetzt kann man immerhin so tun, als gäbe es noch eine dritte Möglichkeit.
2: Gesund ist das allerdings nur fürs Gemüt. Wer immer wieder eindöst und gleich wieder herausgerissen wird, macht aus der letzten Schlafphase eher Stückwerk als Erholung. Kurz gesagt, die Snooze-Taste ist nicht unbedingt die ideale Methode, um wirklich fit in den Tag zu starten.
3: Mag sein, aber was heißt schon ideal?
2: Aus der Snooze-Taste wird der kleine Knopf für alle, die mit dem Tag noch ein bisschen warten wollen. Der Rest ist Geschichte.

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Es ist Montagmorgen, Sie hören NDR Schlager und es ist ein Montagmorgen, der ein bisschen anders ist als andere Montage. Ja, es ist, es ist keine traurige Nachricht, das wäre ein bisschen übertrieben, aber es ist halt so, dass unser kleiner Fiete, unser Fiete macht Urlaub. Der hat hier einen Zettel hingelegt und da steht drauf, ich bin im Urlaub. Viele Grüße von Fiete. Und da habe ich gesagt, das ist wieder typisch Fiete. Ich kann ja verstehen, der muss auch mal Urlaub machen, aber andererseits habe ich gedacht, der hätte auch echt vorher mal Bescheid geben können. Ne? Also, diese Woche gibt's kein Schlagerschaf zu gewinnen hier bei NDR Schlager. Fiete hat Sommerurlaub. Aber Sie wissen ja, dass ich mich gut um Sie kümmere und deshalb gibt's später was anderes zu gewinnen. Was? Das erfahren Sie dann, wenn es soweit ist. Hier bei NDR Schlager. 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

Gleich um 9 gibt's bei uns die nächsten Nachrichten hier auf NDR Schlager, damit Sie wissen, was heute wichtig ist zu wissen. Und danach erfülle ich wieder ein paar Musikwünsche hier in Ihrem Lieblingsschlagerradio. Vorher haben wir noch Zeit für ein bisschen Summer-Feeling. Und das zaubert uns Laura Wilde hier ins Schlagerradio.

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1: Um 9 Uhr mit Michael Hafke. Trotz einer verabredeten Waffenruhe ist der Krieg im Nahen Osten wieder aufgeflammt. Israel und der Iran meldeten heute früh gegenseitige Raketenangriffe. Die israelische Seite sagte, man reagiere damit auf die iranischen Angriffswellen gestern. Fides Kükrekol aus Istanbul erklärt, wie wiederum der Teheran seine Militärschläge begründet.
2: Ja, es ging gestern Nachmittag los mit Drohungen. Man werde die Angriffe auf den Libanon, insbesondere den Süden Beiruts, nicht ungesühnt lassen. Das Regime in Teheran besteht ja darauf, dass der Waffenstillstand, der zwischen Iran und Israel seit dem 8. April gilt, auch für den Libanon gelten sollte. Israel hat aber wiederholt den Süden des Libanons angegriffen, weil die Hisbollah eben zuvor Israel angegriffen habe. Also es folgten Angriffe, Raketensalven Irans auf Israel. Dann gab es eine Reaktion in den frühen Morgenstunden von Israel aus auf den Iran. Und auf diese Vergeltungsschläge hat Iran wiederum reagiert und Raketen abgeschossen auf Israel.
1: In London haben gestern Abend der britische Premierminister Starmer, Kanzler Merz und Frankreichs Präsident Macron mit dem ukrainischen Staatschef Zelensky über die Lage in der Ukraine beraten. Danach veröffentlichen sie eine gemeinsame Erklärung. Darin nennen sie unter anderem mehrere Voraussetzungen für einen so wörtlich gerechten und dauerhaften Frieden. Aus London, Franziska Hoppen.
3: Die Staats- und Regierungschefs forderten Russlands Präsidenten Putin auf, einem sofortigen Waffenstillstand zuzustimmen. Der derzeitige Frontverlauf solle als Ausgangspunkt für Verhandlungen genommen werden. Europäische Sicherheitsinteressen müssten bei jeder Vereinbarung gewahrt werden, hieß es. Russische Vermögenswerte wollen Merz, Macron und Starmer eingefroren lassen, bis Russland seinen Angriffskrieg beende und die Ukraine für verursachte Schäden entschädige.
1: In Berlin treffen sich heute und morgen knapp 300 Landräte aus ganz Deutschland zu ihrer Landkreisversammlung. Sie sprechen über die wichtigsten kommunalen Herausforderungen wie Finanzen und Infrastruktur, Gesundheitsversorgung und Digitalisierung. Gäste sind unter anderem Kanzler Merz und Finanzminister Klingbeil. Nach Angaben des Landrats des Kreises Friesland in Niedersachsen, Ambrosi, rechnen die Kommunen in diesem Jahr mit einem Minus von insgesamt mehr als 30 Milliarden Euro. Er fordert von der Regierung, eine Lösung für die finanziellen Probleme der Kommunen vorzuschlagen. Ansonsten würden die Kommunen handlungsunfähig. Deutschland soll schneller, digitaler und weniger bürokratisch werden. Wie das gelingen kann, bespricht Bundesdigitalminister Carsten Wildberger heute mit Vertretern, unter anderem aus Wissenschaft, Bund und Ländern. Vor dem Treffen zog der CDU-Politiker im ARD und Morgenmagazin eine positive Zwischenbilanz.
4: Wir haben die letzten 15 Jahre die Digitalisierung in einem sehr zerfaserten System gemacht mit 11.000 Kommunen. Oftmals überhaupt nicht anschlussfähig, weil wenn Sie in einer Kommune sind, 3 Kilometer weiter, können die Behörden miteinander nicht kommunizieren. Das heißt, das ist natürlich schon ein riesendickes Brett vom Bund, Ländern und Kommunen in der Dreistufigkeit. Und ich musste dazu sagen, dass auch im Schulterschluss mit den Ländern und mit den Kommunen im letzten Jahr schon extrem viel passiert ist. Und zum ersten Mal in Deutschland haben wir mit Ländern und Bund die Vereinbarung getroffen, dass wir 30% der Berichtspflichten zurückbauen, für die Menschen im Land und vor allen Dingen auch für die Unternehmen zu reduzieren. Das ist etwas, was es so noch nicht gab. Und ich bin total froh, dass wir das jetzt gemeinsam weiter umsetzen.
1: Bundesdigitalminister Wildberger. Die wachsende Zahl von Drohnensichtungen an den deutschen Flughäfen führt zu hohen Kosten. Im vergangenen Jahr wurden mehr als 200 Vorfälle gemeldet, wie eine Analyse des Deutschen Zentrums für Luft- und Raumfahrt zeigt. Die darauf folgenden Sperrungen verursachten einen Schaden von geschätzt 60 Millionen Euro. Berücksichtigt man die Folgekosten aus Verzögerungen, Annullierungen und gestörten Umläufen, steige die Summe auf bis zu 160 Millionen Euro. Auf den Philippinen hat es ein schweres Erdbeben gegeben. Mindestens 15 Menschen sind dabei nach Behördenangaben ums Leben gekommen. Mehr als 120 weitere wurden verletzt, die meisten durch Schäden an Gebäuden. In einer Schule sollen immer noch Menschen eingeschlossen sein. Wie viele genau, ist laut Zivilschutz noch unklar. Das Beben hat eine Stärke von 7,8 erreicht und mehr als einen Meter hohe Flutwellen ausgelöst. Und das waren die Nachrichten. Das Wetter Norddeutschlands, gibt heute mal Sonne, mal Wolken. Es bleibt meist trocken. Gegen Abend dann ist im Westen Regen möglich, örtlich auch gewittrig, bei Werten zwischen 19 und 25 Grad. Morgen, da gibt's einen Wechsel aus Sonne und Wolken. Es bleibt oft trocken. Dazu kommen einzelne Gewitter und es wird etwas kühler, 17 bis 20 Grad. Ähnlich sieht's am Mittwoch aus, teils freundlich, ansonsten wolkig und zeitweise Schauer und Gewitter und 16 bis 20. Und am Donnerstag dann gibt's teils Sonne, dazu auch wieder Schauerwolken und vor allem später an der Nordsee Regen bei 16 bis 19 Grad. Es ist 9:05 Uhr.
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1: Mit Staus oder stockendem Verkehr ab 3 Kilometern. A1 Lübeck Richtung Hamburg zwischen Hamburg-Billstedt und Norderelbbrücke 4 Kilometer. A1 Hamburg Richtung Osnabrück zwischen Bremerkreuz und Aßen 3 Kilometer. A1 Osnabrück Richtung Bremen zwischen Dreieckstur und Bremen-Hemelingen 6 Kilometer. A25 Geesthacht Richtung Hamburg zwischen Nettelnburg und Allermöhe 3 Kilometer. Und A30 Rhein Richtung Osnabrück zwischen Kreuz Lotte Osnabrück und Sutthausen 5 Kilometer stockender Verkehr. Kommen Sie sicher ans Ziel und wir wünschen eine gute Fahrt.
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6: Guten Tag. Heute mit Carsten Thiele. Ich freue mich, dass Sie NDR Schlager eingeschaltet haben. Und gleich erfülle ich Ihre Musikwünsche an diesem Montagmorgen.

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1: Oha, ich sehe es hier schon auf dem Schlagercomputer. Das sind zwei wirklich exquisite Wünsche, die heute erfüllt werden hier bei NDR Schlager. Wie das funktioniert mit dem Wünschen, das erkläre ich gleich. Erstmal geht's los, wir hören mal rein auf unserem Musikwunsch-Anrufbeantworter, wer da drauf gesprochen hat.
2: Hier ist Linda Weiß aus Waren an der Müritz. Ich wünsche mir für meine Mutter Helga Johanns zu ihrem 94. Geburtstag eins ihrer Lieblingslieder aus ihrer Jugendzeit, Teri Tomba. Vielen Dank.

Katharina Martin aus Ilshofen hat uns geschrieben. Sie wünscht sich Christian Torciani. Ich hoffe, ich habe das richtig ausgesprochen. Nein, Quatsch. Ich bin bei der falschen Kategorie. Annelene Lobusch aus Hamburg hat uns geschrieben. So, herzliche Geburtstagsgrüße gehen an Inge Burkhardt aus Seevetal. Zum 76. Geburtstag wünscht sie sich Christian Andersen mit zwei Schwäne auf dem Plöner See. Sie schreibt, meine Freundin ist seit Schultagen mit besonderen Erinnerungen, ist dieser Titel verbunden, an die Feier des 16. Geburtstages. Dieses Lied haben wir in unserer gemeinsamen Berufszeit oft gehört. Annelene Lobusch und Inge Burkhardt. Ja, dann schließe ich mich diesen Glückwünschen an zum 76. Geburtstag, liebe Inge Burkhardt. Und jetzt gibt's natürlich den Titel Christian Andersen mit zwei Schwäne auf dem Plöner See.

Sag ich doch. Lange nicht gehört, oder? Zwei weiße Schwäne auf dem Plöner See. Der Wunsch von Annelien Lobusch aus Hamburg für ihre Freundin Inge Burkhardt, die heute Geburtstag hat. Und sorry nochmal für das Durcheinander. Carina Martin aus Ilshofen, falls Sie zugehört haben, Ihr Musikwunsch, der wird heute Nachmittag erfüllt bei meiner lieben Kollegin Martina.

So, ich wollte Ihnen noch erzählen, wie das funktioniert mit dem Musikwünschen. Das ist ganz, ganz einfach. Sie können kostenlos anrufen, rund um die Uhr, wenn Sie möchten. Die Nummer lautet 08000 40 40 30. Da geht unser Musikwunschanrufbeantworter dran, rund um die Uhr. Und da können Sie dann sagen, was Sie gerne mal hören möchten. Also Sie müssen jetzt nicht rund um die Uhr anrufen, ne? Ich wollte nur sagen, dass der jederzeit verfügbar ist für Ihre Musikwünsche. Hier nochmal die Nummer, das ist die 08000 40 40 30. Per Post geht Ihr Wunsch bitte an NDR Schlager. Das gibt's nur einmal in 30169 Hannover. Oder Sie können natürlich auch ins Internet gehen. ndr.de/schlagerwunsch ist die direkte Schlagerwunschseite. Oder Sie googeln einfach NDR Schlager. Da kommen Sie dann auch bei uns vorbei. Ja, ich freue mich. Bin gespannt auf Ihre Musikwünsche. Wie gesagt, das bereichert unser Programm immer tierisch. Die weißen Schwäne auf dem Plöner See, die habe ich lange nicht schwimmen hören. Vielen Dank nochmal dafür. We'll be right back.

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1: Die Infos aus dem Norden hat heute Morgen Gerd Wolf für uns.
2: Tag des offenen Hofes war gestern in Niedersachsen. 165.000 Besucherinnen und Besucher waren dabei. Schätzt jedenfalls das Landvolk, das das alles mitveranstaltet hat. 47 Bauernhöfe haben beim Tag des offenen Hofes mitgemacht. Julia Willkomm hat die Bilanz.
3: Die Leute waren sehr angetan von der großen Auswahl. Man konnte in Ställe und Hallen reingucken, reiten, spielen oder Felder besuchen und natürlich mit den Landwirten ins Gespräch kommen. Das haben die Besucher auch sehr geschätzt und getan. Viele haben die Gelegenheit genutzt, um sich zu informieren, etwa über Tierhaltung, Milchproduktion oder auch darüber, was man so alles mit Kartoffeln machen kann. Allein in Bergen haben 8 Betriebe an 6 Standorten mitgemacht. Man konnte also immer schön zwischen den Höfen hin und her pendeln und ganz viel angucken. Ministerpräsident Olaf Lies hat den Tag des offenen Hofes gestern in Hagen eröffnet und nochmal betont, wie wichtig Landwirtschaft für Niedersachsen ist. Alleine hier hat das Landvolk rund 12.000 Besucher gezählt und wertet den Tag als vollen Erfolg.
2: Hamburg stand gestern im Zeichen des Ironman, der großen Triathlon-Veranstaltung der Ironman-Europameisterschaft. Die Norwegerin Solveig Løfseth hat sich den Titel geholt. Überschattet wurde der Langdistanz-Triathlon aber von einem Vorfall im Hamburger Bezirk Bergedorf. Jan Möller.
4: Betroffen waren fast ausschließlich Hobbyathletinnen und Athleten. Rund 3.000 waren in Hamburg am Start. Mindestens 100 wurden am Sonntagmorgen auf der Radstrecke in Kirchwerder durch kleine Metallsplitter ausgebremst. Wegen Platter Reifen mussten viele das Rennen abbrechen. Mindestens ein Teilnehmer stürzte und verletzte sich. Seit Jahren fühlen sich im Bezirk Bergedorf Anwohner durch den Ironman eingeschränkt. Der Veranstalter, die Firma Ironman, geht deshalb von einer gezielten Protestaktion aus. Genau wie auch der mehrfache Weltmeister Jan Frodeno. Es ist schade, die Leute wollen ein Signal gegen die Veranstaltung setzen, aber sie treffen Athleten, die sich teilweise jahrelang vorbereiten, so Frodeno im Livestream des NDR. Das jemandem wegzunehmen, weil man ein paar Stunden nicht hinaus kann, das ist zu viel. Die Polizei hat nun Ermittlungen aufgenommen. Auf das Profirennen der Frauen hatte der Zwischenfall fast keine Auswirkungen. Vorjahressiegerin Laura Philipp aus Heidelberg kam diesmal auf Platz 2 hinter Solveig Løfseth aus Norwegen, die sich nach dem Welt nun auch den Europameistertitel sicherte.
2: Die Bundeswehr-Luftwaffe trainiert heute auf dem ganz normalen Hamburger Flughafen in Fuhlsbüttel Starts und Landungen mit Tornado-Kampfflugzeugen. Heute am frühen Vormittag soll es losgehen und die Tornados fliegen dann auch über Schleswig-Holstein. Das könnte laut werden, sagt unsere Reporterin Annalena Ehle.
5: Vor allem für alle, die am Flughafen wohnen. Die müssen sich wirklich auf ein paar ungewöhnlich laute Start- und Landegeräusche einstellen. Es soll aber wohl keine Tiefflüge der Tornado-Kampfflugzeuge geben. Das hat ein Sprecher vom Luftwaffengeschwader in Jagel in Schleswig-Holstein gesagt. Wohin sie fliegen und wie lange sie so unterwegs sind, das ist allerdings geheim. Dann soll es bis Freitag vom Hamburger Flughafen aus Übungsflüge geben. Allerdings starten und landen die Tornado-Maschinen jetzt nicht ständig, sondern vermutlich zweimal am Tag. Und zwar zwischen 9 und 18 Uhr wahrscheinlich, einmal vormittags und einmal nachmittags. Die Bundeswehr hat eine Hotline eingerichtet. Die kann man anrufen, wenn man eine Frage hat oder sich eben beschweren will. Oder man schreibt eine Mail. Das ist auch möglich. Solche Übungen der Luftwaffe gibt's auch nicht nur bei uns in Hamburg. Mitte April, da gab es zum Beispiel gerade eine am Flughafen in Lübeck. Denn die Luftwaffe will üben, wie im Ernstfall eben auch ganz normale Flughäfen militärisch genutzt werden können.
2: Die Menschen in Lübs in Mecklenburg-Vorpommern haben gestern einen neuen Bürgermeister, eine neue Bürgermeisterin gewählt. Allerdings, die absolute Mehrheit hat keiner der 4 Kandidatinnen und Kandidaten erreicht. Die Entscheidung fällt nun in 2 Wochen in der Stichwahl. Andreas Luski.
6: Mit 38,5% hat CDU-Kandidat Alexander Leetz die meisten Stimmen erhalten. Die amtierende Bürgermeisterin von Lübz, Astrid Becker, die von SPD und Linken unterstützt wird, kam auf 30,9% der Stimmen. Damit treten beide bei der Stichwahl am 21. Juni gegeneinander an. Leetz ist gebürtiger Lübzer, arbeitet als Vertriebsleiter bei den Stadtwerken und engagiert sich bereits als ehrenamtlicher Bürgermeister der Gemeinde Krain. Becker steht seit 2019 an der Spitze der Stadt Lübz. Die Wahlbeteiligung lag bei 52,9%. 5.300 Menschen waren zur Wahl aufgerufen.

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1: Genau so ist es. Jetzt gibt's wieder unser Musikquiz hier bei MDR Schlager mit einer Melodie aus längst vergangenen Zeiten, die Sie erraten können. Das machen wir immer montags, dienstags, mittwochs, donnerstags und freitags. Und dann gibt's ein tolles Schlager-Dubby zu gewinnen, das DAB Plus Radio von Technisat. 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Und dann kann es sein, dass schon bald wir hier eine Runde spielen. Erkennen Sie die Melodie. Also 08000 40 40 50, wenn Sie auch gerne mal dabei sein wollen. Und die Montagsrunde, die spielen wir gleich hier auf MDR Schlager. Vorher gibt es noch Musik von Karel Gott, das Mädchen aus Athen.

0: So, jetzt geht's los mit unserem Musikquiz hier auf NDR Schlager. NDR Schlager. Erkennen Sie die Melodie. Ich habe unsere heutige Kandidatin eben schon kennengelernt, während die Musik lief, und Sie können das jetzt auch. Das ist nämlich Alma Mindermann aus Barnsdorf. Ich grüße Sie, Alma.
1: Hallo.
0: Genau gesagt, Sie haben mir gesagt, Sie wohnen eigentlich in Trepper. Das ist eine Gemeinde in der Samtgemeinde Barnsdorf. Die wiederum liegt im Landkreis Diepholz und der wiederum in Niedersachsen.
1: Ach.
0: Wieder was dazugelernt.
1: Genau.
0: Sehr schön. Alma, und Sie haben mir verraten, dass Sie und Ihr Mann Frühaufsteher sind. 7 Uhr beginnt der Tag bei Ihnen.
1: Das stimmt.
0: Also so eine Weiterschlaftaste, wie heute in der Zeitmaschine erklärt, das brauchen Sie gar nicht am Wecker.
1: Nein, okay. Ganz bestimmt nicht.
0: Und wie kommt das, dass Sie immer noch um 7 Uhr immer aufstehen, der Tag dann auch früh beginnt?
1: Ja, das ist von meiner innere Uhr. Ich habe auf dem Markt gearbeitet.
0: Ah,
1: ich
0: musste
1: zeitweise um 4 Uhr aufstehen oder spätestens um 5.
0: Ja.
1: Und das ist also dann schon 7 Uhr lange.
0: Kriegt man nicht wieder raus, ne?
1: Nein, nicht so richtig.
0: Ja, ich kenne das von meinem Papa, der war Lehrer und der steht auch nach wie vor immer, der ist schon um 7:30 irgendwie im Supermarkt und besorgt die ersten Sachen.
1: Ja, so sieht's aus.
0: Alma, dann wünsche ich Ihnen jetzt viel Erfolg bei dem Quiz, was wir jetzt spielen. Es gibt ja einen kurzen Ausschnitt aus einem Schlager und ich möchte wissen, wie der Titel heißt. Und wenn Sie sagen, dass Sie bereit sind, stelle ich Ihnen die Frage aller Fragen.
1: Jawohl.
0: Okay, erkennen Sie die Melodie?

0: sicher.
1: Ach, die Melodie kenne ich immer.
0: Ja, wie geht's?
1: Die Zeiten.
0: Wie geht's dann weiter?
1: Das nicht. Also, nein.
0: Vertrau der Zeit. Sie werden sich gleich an die Stirn klatschen, Alma.
1: Ja, das ganz bestimmt.
0: Hier ist die Auflösung.
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0: Oh, na klar, den kennen Sie, ne?
1: Oh, ja, sicherlich.
0: Oh, Moment, das ist leider
1: ja,
0: nichts gewesen.
1: Ist so. Manchmal, also wenn ich mitrate, weiß ich ja immer.
0: Mhm.
1: Das, Aber nein, auch nicht.
0: Ach, das ist dann auch, wenn man dann wirklich im Radio ist und nicht vor dem Radio, dann ist das auch immer dann nochmal so ein bisschen extra aufregend.
1: Ja.
0: Ich hoffe, Sie haben trotzdem Spaß gehabt, Alma.
1: Das haben wir.
0: Sie waren zu Gast im Schlagerradio bei NDR Schlager. Das freut mich und bleiben Sie uns treu.
1: Ja, das sind wir, ganz bestimmt.
0: Sehr schön. Und wir hören den gesuchten Titel jetzt in voller Länge. Dann können Sie jetzt nochmal ordentlich mitsingen, auch wenn Sie nicht das Schlager-Dubby von Technisat gewonnen haben.
1: Ich versuche es wieder.
0: Alles klar, versuchen Sie es wieder. Liebe Grüße nach Barnsdorf, nach Drebber. Ne?
1: Nach
0: wir wollen
1: Drebber,
0: schon genau sein. Ne?
1: Ja.
0: Alles klar, machen Sie es gut.
1: Ja.

So, ich hoffe, Alma Mindermann, Sie haben noch mal ein bisschen mitgesungen vorm Radio. Das war der gesuchte Titel heute bei Erkennen Sie die Melodie. Ja, und das ist natürlich nicht nur ein Siegertitel, in diesem Fall natürlich ein nicht ganz Siegertitel, aber es ist vor allem ein toller Titel, der einem immer wieder sagt, dass ja, es immer wieder Möglichkeiten gibt, es immer wieder Licht gibt, immer wieder die Sonne gibt. Immer wieder geht die Sonne auf. Udo Jürgens war das, der Unvergessene, hier bei NDR Schlager.

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1: Um 10 Uhr mit Michael Hafke. Trotz einer verabredeten Waffenruhe ist der Krieg im Nahen Osten wieder aufgeflammt. Israel und der Iran meldeten heute früh gegenseitige Raketenangriffe. Die israelische Seite sagte, man reagiere damit auf die iranischen Angriffswellen gestern. Filiz Kükrekol aus Istanbul erklärt, wie wiederum der Teheran seine Militärschläge begründet.
2: Ja, es ging gestern Nachmittag los mit Drohungen. Man werde die Angriffe auf den Libanon, insbesondere den Süden Beiruts, nicht ungesühnt lassen. Das Regime in Teheran besteht ja darauf, dass der Waffenstillstand, der zwischen Iran und Israel seit dem 8. April gilt, auch für den Libanon gelten sollte. Israel hat aber wiederholt den Süden des Libanons angegriffen, weil die Hisbollah eben zuvor Israel angegriffen habe. Also es folgten Angriffe, Raketensalven Irans auf Israel. Dann gab es eine Reaktion in den frühen Morgenstunden von Israel aus auf den Iran. Und auf diese Vergeltungsschläge hat Iran wiederum reagiert und Raketen abgeschossen auf Israel.
1: Digitalminister Wildberger, Sozialministerin Baas und die Ministerpräsidenten von Nordrhein-Westfalen und Baden-Württemberg sprechen heute unter anderem über den Bürokratieabbau. Im Mittelpunkt steht die Frage, wie die Modernisierung des Staats vorankommt. Kirsten Gierschig aus Berlin zum bisherigen Stand.
3: Die Modernisierungsagenda des Bundes umfasst immerhin 80 Einzelmaßnahmen. Die überwiegende Mehrheit davon, die wird schon umgesetzt. Also zum Beispiel der Bauturbo, der für mehr Wohnungsbau sorgen soll. Und dazu kommen noch rund 200 Maßnahmen gemeinsam mit den Ländern. Manches davon, das klappt schon ganz gut. Das neue Auto etwa kann man schon jetzt online zulassen. Aber vieles wird einfach dauern. Es gibt bei den Ländern und Kommunen rund 8.500 Verwaltungsdienstleistungen, die alle einigermaßen einheitlich zu digitalisieren oder in einer App verfügbar zu machen, was ja das Ziel ist. Das dauert einfach.
1: In Berlin treffen sich heute und morgen knapp 300 Landräte aus ganz Deutschland zu ihrer Landkreisversammlung. Sie sprechen über die wichtigsten kommunalen Herausforderungen wie Finanzen und Infrastruktur, Gesundheitsversorgung und Digitalisierung. Gäste sind unter anderem Kanzler Merz und Finanzminister Klingbeil. Nach Angaben des Landrats des Kreises Friesland in Niedersachsen, Ambrosie, rechnen die Kommunen in diesem Jahr mit einem Minus von insgesamt mehr als 30 Milliarden Euro. Er fordert von der Regierung eine Lösung für die finanziellen Probleme der Kommunen vorzuschlagen. Ansonsten würden die Kommunen handlungsunfähig. Die wachsende Zahl von Drohnensichtungen an den deutschen Flughäfen führt zu hohen Kosten. Im vergangenen Jahr wurden mehr als 200 Vorfälle gemeldet, wie eine Analyse des Deutschen Zentrums für Luft- und Raumfahrt zeigt. Die darauf folgenden Sperrungen verursachten einen Schaden von geschätzt 60 Millionen Euro. Berücksichtigt man die Folgekosten aus Verzögerungen, Annullierungen und gestörten Umläufen, steige die Summe auf bis zu 160 Millionen Euro. In Bonn beginnt gerade eine UN-Klimakonferenz. Die Teilnehmer wollen den Weltklimagipfel im November im türkischen Antalya vorbereiten. Aus der ARD-Klimaredaktion Susanne Henn.
4: Rund 5000 Delegierte aus etwa 200 Ländern wollen im Vorfeld der COP31 mögliche Beschlüsse und Kompromisse vorbereiten und Fragen klären, die auf der letzten Weltklimakonferenz in Brasilien unbeantwortet blieben. Etwa, wie weit Brasiliens Bemühungen gekommen sind, eine globale Roadmap für die Energiewende zu entwerfen. Oder wie viele Staaten hinter den Plänen stehen, die Entwaldung bis 2030 einzudämmen. Oder wie viel Geld wirklich in die internationale Klimafinanzierung fließt. Diese Fragen sollen in Bonn möglichst geklärt und weitere Themen für die Konferenz in Antalya vorbereitet werden.
1: Bei einem schweren Erdbeben vor der Küste der Philippinen sind mindestens 15 Menschen ums Leben gekommen. Nach Behördenangaben gibt es weit über 100 Verletzte. Aus dem ARD-Studio Ostasien, Thorsten Ifland.
5: Das Erdbeben der Stärke 7,8 hat zahlreiche Gebäude zum Einsturz gebracht. Bilder in den sozialen Netzwerken zeigen unter anderem, wie Teile eines Einkaufszentrums oder auch ein Schulgebäude kollabieren. Das Beben ereignete sich vor der Küste der südlichen Hauptinsel der Philippinen, Mindanao. Das Zentrum des Bebens lag in gut 30 Kilometern Tiefe. Das Beben erschütterte die Region am ersten Schultag des neuen Schuljahres. Viele Schüler, Lehrkräfte und Eltern befanden sich zu dem Zeitpunkt der Erdstöße für eine Begrüßungszeremonie im Freien. Das hat vielen Menschen wohl das Leben gerettet.
1: Und das waren die Nachrichten. Das Wetter in Norddeutschland. Es gibt heute mal Sonne, mal Wolken. Es bleibt meist trocken. Gegen Abend ist im Westen Regen möglich. Der ist auch örtlich gewittrig. Bei Werten zwischen 19 bis 25 Grad. Morgen dann ein Wechsel aus Sonne und Wolken. Es bleibt oft trocken. Dazu einzelne Gewitter und es wird etwas kühler. 17 bis 20 Grad. Am Mittwoch ist es teils freundlich, ansonsten wolkig. Dazu zeitweise Schauer und Gewitter und 16 bis 20. Und am Donnerstag teils Sonne, teils Schauerwolken und 16 bis 19 Grad. Es ist 10.05 Uhr.
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1: Die A1 Lübeck Richtung Hamburg zwischen Hamburg-Billstedt und Norderelbbrücke 5 Kilometer. Und noch eine Meldung: A1 Osnabrück Richtung Bremen zwischen Bremen-Brinkum und Hemelingen 4 Kilometer stockender Verkehr vor der Baustelle. Kommen Sie sicher ans Ziel und wir wünschen eine gute Fahrt.
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6: 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Hallöchen.

0: Katja Epstein war das hier auf NDR Schlager.
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0: Genau so ist es. Heute feiern wir wieder ein paar Promi-Geburtstage und als erstes würdigen wir Bonnie Tyler. Die wird heute 75 Jahre alt. Ihren Durchbruch hatte sie in den 70ern mit Lost in France und wenig später dann mit It's a Hard Ache. Ja, ging es weiter mit anderen tollen Hits wie Total Eclipse of the Heart oder Holding Out for a Hero natürlich auch. Und das Markenzeichen von Bonnie Tyler ist natürlich ihre unverwechselbare, raue Stimme. Damals schon und immer noch. Zuletzt musste sie allerdings ein bisschen kürzer treten gesundheitlich. Ich habe eben nochmal gegoogelt, es wurde über eine Not-OP in Portugal berichtet, aber mittlerweile soll ihr Zustand wieder stabil sein. Das wünschen wir ihr auch, damit die geplanten Auftritte, die dieses Jahr stattfinden sollten, auch tatsächlich im wahrsten Sinne des Wortes über die Bühne gehen. Also, wir hoffen, dass es bald wieder besser wird. Bonnie Tyler wird heute 75 Jahre alt und wir hören jetzt den Song, mit dem für sie alles losging. Lost in France aus dem Jahr 1976.

0: Sie wissen ja, NDR Schlager ist nicht nur was für Schlagerfans, sondern auch für Plattdeutsch-Fans. Und gleich gibt's die neue Folge unserer Plattschnacker-Serie Knapper Platt mit Katharina Felix Müller und mit Gerd Spiekermann. Da wird's heute besonders spannend, finde ich, denn es geht um das Wort Spieker. Speaker. S-P-I-E-K-E-R. Und ich kann mir vorstellen, dass Gerd da einiges rumschnacken wird, denn er heißt ja Spiekermann. Mal hören, was die beiden gleich erzählen in der neuen Folge von Knapper Platt hier auf NDR Schlager im Norden zu Haus.
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0: Letzte Woche ging die Woche zu Ende mit einer neuen Ausgabe der ARD Schlager-Hitparade. Gibt's ja immer freitags von 18 bis 20 Uhr hier auf NDR Schlager. Ja, und da hat sich ein bisschen was getan. Die aktuellen Top 3, die hören wir jetzt heute nochmal hier am Montag Vormittag ganz in Ruhe. Auf Platz 1 sind Sunrise gelandet mit Lorraine. Platz 2, Nicole mit Ich will mehr. Und auf dem dritten Platz, Bronze, geht an Joey Heintle mit Schwer zu erklären, seine Coverversion von Words. Ja, und alle drei hören wir jetzt genau in der umgekehrten Reihenfolge. Also wir fangen an mit Bronze, dann gibt's Silber und dann gibt's den goldenen Platz. Und wenn Ihnen diese Titel gefallen, dann stimmen Sie gerne ab bei der neuen ARD-Schlager-Parade. Ganz so neu ist sie nicht mehr, aber abstimmen geht jederzeit online bis Mittwochmittag. Können Sie Ihre drei Lieblingstitel wählen online unter ardschlagerhitparade.de. Da kann man natürlich auch in alle anderen Schlager reinhören. Und jetzt geht's los mit unseren drei Erstplatzierten, also Top 3, Top 2 und dann Top 1.
1: Platz 3. Schwer

0: Tja.
1: Wie soll es weitergehen?
0: Gute Frage. Wie soll es weitergehen für Sunrise mit Lorraine? Zurzeit auf Platz 1 in der ARD-Schlagerhitparade. Und wenn Sie wollen, dass das so bleibt, dann stimmen Sie ab. Online unter ardschlagerhitparade.de. Und wenn Sie wollen, dass das nicht so bleibt, dann stimmen Sie halt für einen anderen Titel ab. Ebenfalls online unter ardschlagerhitparade.de. Bis Mittwochmittag haben Sie Zeit.

Vor den 11 Uhr Nachrichten haben wir noch ein bisschen Zeit und können die Frage klären, was einen echten Cowboy eigentlich begehrenswert macht. Und Sie können sich fast denken, Gitte hatte 1963 schon die Antwort darauf in ihrem frechen Hit "Ich will einen Cowboy als Mann". Da schwärmt sie von so einem kernigen Westernhelden. Echter Cowboy, wettergegerbt, hat breite Schultern, starke Hände, vom Zügel halten, sitzt fest im Sattel, hat eine Pistole. Aber wie Gitte in dem Schlager ja betont, ihr kommt es vor allem auf das Küssen an. Ja, wenn das mal keine vielversprechenden Qualitäten sind. Für Gitte einer der größten Hits für sie in Deutschland. Der Titel blieb 2 Monate auf Platz 1 und verkaufte sich über 1 Million Mal.

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1: Um 11 Uhr mit Michael Hafke. Trotz einer verabredeten Waffenruhe ist der Krieg im Nahen Osten wieder aufgeflammt. Israel und der Iran meldeten heute früh gegenseitige Raketenangriffe. Die israelische Seite sagte, man reagiere damit auf die iranischen Angriffswellen gestern. Phyllis Kühlke-Koll aus Istanbul erklärt, wie wiederum der Teheran seine Militärschläge begründet.
2: Ja, es ging gestern Nachmittag los mit Drohungen. Man werde die Angriffe auf den Libanon, insbesondere den Süden Beiruts, nicht ungesühnt lassen. Das Regime in Teheran besteht ja darauf, dass der Waffenstillstand, der zwischen Iran und Israel seit dem 8. April gilt, auch für den Libanon gelten sollte. Israel hat aber wiederholt den Süden des Libanons angegriffen, weil die Hisbollah eben zuvor Israel angegriffen habe. Also es folgten Angriffe, Raketensalven Irans auf Israel. Dann gab es eine Reaktion in den frühen Morgenstunden von Israel aus auf den Iran. Und auf diese Vergeltungsschläge hat Iran wiederum reagiert und Raketen abgeschossen auf Israel.
1: Digitalminister Wildberger, Sozialministerin Baas und die Ministerpräsidenten von Nordrhein-Westfalen und Baden-Württemberg sprechen heute unter anderem über den Bürokratieabbau. Im Mittelpunkt steht die Frage, wie die Modernisierung des Staats vorankommt. Aus Berlin, Kirsten Gierschig.
3: Der Staat soll schneller, digitaler und handlungsfähiger werden. Das will die Bundesregierung mit ihrer Modernisierungsagenda erreichen. Die Bürger sollen leichter Zugang zu Behörden bekommen, vor allem digital. Dabei helfen soll auch die sogenannte EUDI-Wallet, eine digitale Brieftasche, die Ausweis und Führerschein auf dem Handy bereithält. Sie soll Anfang 2027 kommen, genau wie die automatische Auszahlung des Kindergelds. Die Staatsmodernisierung soll aber nicht nur digitalisieren, sondern auch Strukturen verändern, etwa beim Sozialstaat. Dessen Behörden sollen effizienter und vernetzter werden, damit Bürger nur noch an einer Stelle einen Antrag stellen müssen. Unternehmen sollen von schnelleren Planungs- und Genehmigungsverfahren und Entbürokratisierung profitieren. Dabei arbeiten Bund und Länder zusammen.
1: Die Landkreise in Deutschland warnen davor, in Zukunft nicht mehr handlungsfähig zu sein. Landkreistagspräsident Brötel sagt dem RBB, dass die Kommunen Rekorddefizite einfahren. Dennoch müsse die kommunale Basis gestärkt werden. Auch darüber wollen die Landräte heute in Berlin mit Finanzminister Klingbeil sprechen, so Brötel.
4: Es gab 2 Jahre in der ganzen Geschichte von Deutschland, wo die Kommunen, Städte, Gemeinden, Landkreise zusammen Rekorddefizite von etwa 8 Milliarden Euro hatten. Und jetzt haben wir 2024 das Dreifache davon gehabt und 2025 das Vierfache davon. Und wir haben keine Aussicht, dass es besser wird. Und dann ist die Logik einfach so, dass zunächst sogenannte freiwillige Aufgaben, das ist die Kulturförderung, das ist die Vereinsförderung, das ist ein Stück weit auch der ÖPNV, dass die auf den Prüfstand gestellt werden müssen. Für mich sind das aber keine freiwilligen Aufgaben, die einfach weg können. Aber wo du nicht bist, Herr Jesu Christ, da schweigen alle Flöten. Wir müssen einfach sehen, dass wir auch die finanziellen Mittel dafür bekommen.
1: Landkreistagspräsident Brötel. Die wachsende Zahl von Drohnensichtungen an den deutschen Flughäfen führt zu hohen Kosten. Im vergangenen Jahr wurden mehr als 200 Vorfälle gemeldet, wie eine Analyse des Deutschen Zentrums für Luft- und Raumfahrt zeigt. Darauf folgenden Sperrungen verursachten einen Schaden von geschätzt 60 Millionen Euro. Berücksichtigt man die Folgekosten aus Verzögerungen, Annullierungen und gestörten Umläufen, steige die Summe auf bis zu 160 Millionen. In Bonn hat eine UN-Klimakonferenz begonnen. Die Teilnehmer wollen den Weltklimagipfel im November im türkischen Antalya vorbereiten. Aus der ARD-Klimaredaktion Susanne Hinn.
5: Rund 5000 Delegierte aus etwa 200 Ländern wollen im Vorfeld der COP31 mögliche Beschlüsse und Kompromisse vorbereiten und Fragen klären, die auf der letzten Weltklimakonferenz in Brasilien unbeantwortet blieben. Etwa, wie weit Brasiliens Bemühungen gekommen sind, eine globale Roadmap für die Energiewende zu entwerfen. Oder wie viele Staaten hinter den Plänen stehen, die Entwaldung bis 2030 einzudämmen. Oder wie viel Geld wirklich in die internationale Klimafinanzierung fließt. Diese Fragen sollen in Bonn möglichst geklärt und weitere Themen für die Konferenz in Antalya vorbereitet werden. Die COP31 wird von der Türkei und Australien gemeinsam geleitet. Bis zu ihrem Start sollen die Teilnehmerstaaten ambitioniertere Klimaschutzpläne vorlegen. Außerdem soll es in Antalya unter anderem darum gehen, wie die weltweite Elektrifizierung vorangetrieben werden kann.
1: Und das waren die Nachrichten. Das Wetter nach Deutschland. Heute gibt's mal Sonne, mal Wolken. Es bleibt meist trocken. Gegen Abend dann im Westen Regen. Örtlich auch gewittrig bei Werten zwischen 19 und 25 Grad. Morgen dann ein Wechsel aus Sonne und Wolken. Es bleibt oft trocken. Dazu einzelne Gewitter und 17 bis 20. Am Mittwoch freundlich. Ansonsten wolkig. Zeitweise Schauer und Gewitter und 16 bis 20. Und am Donnerstag teils Sonne, teils Schauerwolken. Später vor allem an der Nordsee Regen und 16 bis 19 Grad. Es ist 11.05 Uhr.
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1: Die A1 Osnabrück Richtung Bremen zwischen Bremen-Brinkum und Hemelingen. 4 Kilometer stockender Verkehr vor der Baustelle. Und die A2 Berlin Richtung Hannover zwischen Kreuz Wolfsburg-Königslutter und Braunschweig-Ost. 4 Kilometer. Kommen Sie sicher ans Ziel und wir wünschen eine gute Fahrt.
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6: Heute mit Carsten Thiele. Ich freue mich, dass Sie vorm Radio mit dabei sind. Ich wünsche Ihnen einen schönen Montag. Und es könnte sein, dass es in dieser Stunde ja was Schönes zu gewinnen gibt. Einfach dranbleiben.

So, kommen Sie mit ins Jahr 1961. Da war die Welt im Schlager noch eine, ja, etwas andere als eben bei Christina Bach. Da reicht es oft schon, einen flotten Blick auf schöne Beine zu haben, um einen ganzen Schlager zu tragen. Das machen nur die Beine von Dolores, gibt es jetzt gleich hier bei NDR Schlager. Ein Stück Zeitgeschichte, wenn Sie wollen. Charmant, ja, und mit einem Frauenbild, bei dem wir heute dann doch eher schmunzeln. Aber es ist ganz klar, wir schauen heute ein bisschen genauer hin und nicht nur auf die Beine, ne, meine Herren. Trotzdem darf man natürlich so einen alten Schlager mit einem Augenzwinkern genießen. Und genau das tun wir jetzt mit Gerhard Wendland. Das machen nur die Beine von Dolores.

Einer von vielen, vielen Riesen-Bonnie-M-Hits. Hooray, hooray, it's a holly holiday war das aus dem Jahr 1979. 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

0: so. Ich habe Ihnen versprochen. Nur weil Fiete im Urlaub ist, heißt das ja nicht, dass es nicht hier was Schönes zu gewinnen gibt bei NDR Schlager. Und zwar habe ich jetzt eine CD für Sie, nämlich die neue CD von Olaf dem Flipper. Letzten Freitag ist die rausgekommen. Ja, Olaf ist zurück mit seinem neuen Album, das sicher sofort in die Schlager-Weltklasse aufsteigt, denn so heißt es auch, Weltklasse. Eine CD voller Energie, ein bisschen Humor und dann ja diese Mischung aus schlageriger Lebenswirklichkeit und Augenzwinkern. Das, was Olaf seit Jahren so beliebt macht. Ja, von Kleinigkeiten philosophieren bis zu großen Worten über die Liebe. Alles halt Olaf-typisch. Und genau das will Olaf der Flipper auch weiterhin machen.
1: Ich lasse alles auf mich zukommen. Sag mal, ich bin gesund, ich bin fit, habe die besten Fans der Welt. Und solange die Fans da sind und oft zu den Konzerten kommen und die Lieder mitsingen, ja, dann so, warum soll ich aufhören? Ich bin da ein großer Fan von Juppi Hesters. Der wurde 108 und der hat mit 95 hat er gesungen, ich werde 100 Jahre alt. Also ich weiß nicht, ob ich das schaffe, aber ich mache so lange die Fenster sind und ich Freude habe und gesund bleibe.
0: Na, wollen wir mal hoffen. Neue CD ist raus von Olaf dem Flipper. Sie heißt Weltklasse. Und wenn Sie denken, Mensch, die hätte ich gerne, die ist nämlich sogar unterschrieben von Olaf, dann können Sie jetzt anrufen unter 08000 40 40 50. Sie müssen auch keine Frage beantworten. Sie müssen auch nicht singen oder so. Den dritten Anruf, den nehme ich an und dann bin ich gespannt, ja, wer die CD gewinnt. Und währenddessen hören wir natürlich was vom neuen Album. Der perfekte Tag gibt's jetzt von Olaf dem Flipper. Und wenn Sie die CD gewinnen möchten, dann jetzt gerne anrufen unter 08000 40 40 50.

0: Neue Musik von Olaf dem Flipper von seinem neuen Album Weltklasse, das ich hier ja tatsächlich wirklich auch in echt liegen habe, aber nicht mehr lange, denn ich habe einen Gewinner in der Leitung, das ist der Helmut Peters aus Himmelpforten. Ich grüße Sie, Helmut.
1: Ja, moin. Guten Tag.
0: Sie haben Lust auf frischen Schlagersound von Olaf dem Flipper.
1: Auf jeden Fall. Meine Schwiegereltern waren Riesenfans
0: Ach
1: der
0: was?
1: Flippers.
0: Ja.
1: Ja, das hat sich übertragen.
0: Okay, das ist sozusagen ins Blut übergegangen.
1: Ein
0: bisschen.
1: Die beiden leben natürlich nicht mehr, aber
0: ja.
1: Ich bin der Musik der Flippers und von Olaf dem Flipper nach wie vor verbunden.
0: Und das ist ja auch einfach klasse. Ich meine, das ist so, man kann dazu tanzen, man kann ein bisschen auf die Texte hören. Es macht einfach gute Laune und tut dem Schlagerherzen gut, ne?
1: Mit großem Interesse habe ich da auch das Interview in der letzten Woche verfolgt.
0: Ja.
1: Es ist 80 Jahre jung, kann man so sagen. Ne?
0: Geht auch noch auf Jubiläum, ist auf Geburtstagstournee, spielt bei uns im Norden, weiß ich gar nicht genau, aber kann man ja einfach googeln. Ich glaube, in Hamburg ist auf jeden Fall ein großes Konzert von Olaf dem Flipper. Ja, Helmut, dann schicken wir die CD heute los. Sie haben auch noch einen CD-Player, hoffe ich.
1: Den haben wir noch.
0: Sehr schön, alles klar. Herzlichen Glückwunsch und für alle, die nicht durchgekommen sind, könnte sein, dass im Laufe der Woche noch die ein oder andere CD von Olaf dem Flipper verlost wird. Ich weiß es nicht.

Manche trinken gerne Korn im Bett, andere wollen ein Bett im Kornfeld. Jürgen Drees war das hier bei NDR Schlager am Montagmittag. Wir haben noch ein bisschen Zeit für einen schönen Oldie und den habe ich ausgesucht von der George Baker Selection. Den Morning Sky gibt's jetzt noch vor den 12 Uhr Nachrichten.

0: 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Um 12 Uhr mit Tarek Yusbashi. Trotz einer Waffenruhe ist der Krieg im Nahen Osten neu aufgeflammt. Israel und der Iran greifen sich seit gestern Abend wieder mit Raketen an. Die israelische Seite sagt, sie reagiere damit auf die iranischen Angriffe. Feliz Kükrikol aus Istanbul erklärt, wie wiederum der Teheran seine Militärschläge begründet.
1: Ja, es ging gestern Nachmittag los mit Drohungen. Man werde die Angriffe auf den Libanon, insbesondere den Süden Beiruts, nicht ungesühnt lassen. Das Regime in Teheran besteht ja darauf, dass der Waffenstillstand, der zwischen Iran und Israel seit dem 8. April gilt, auch für den Libanon gelten sollte. Israel hat aber wiederholt den Süden des Libanons angegriffen, weil die Hisbollah eben zuvor Israel angegriffen habe. Also es folgten Angriffe, Raketensalven Irans auf Israel. Dann gab es eine Reaktion in den frühen Morgenstunden von Israel aus auf den Iran. Und auf diese Vergeltungsschläge hat Iran wiederum reagiert und Raketen abgeschossen auf Israel.
0: In Lettland hat es erneut einen Drohnenvorfall gegeben. NATO-Kampfjets schossen das unbemannte Flugobjekt ab, das in den Luftraum des baltischen EU-Landes eingedrungen war. Aus Stockholm, Jana Simram.
2: Die lettische Armee teilte mit, Kampfflugzeuge der NATO-Luftraumüberwachungsmission seien aufgestiegen und hätten die ausländische Drohne erfolgreich unschädlich gemacht. Diese sei infolge von, Zitat, russischer elektromagnetischer Kriegsführung über die lettische Grenze geflogen. In den vergangenen Wochen waren mehrfach verirrte ukrainische Drohnen in den Luftraum der drei baltischen Staaten Lettland, Estland und Litauen eingedrungen. Fachleute vermuten, dass Russland sie durch Störsignale möglicherweise gezielt umgeleitet hat. Die lettischen Behörden hatten heute früh eine Luftraumwarnung für den Osten des Landes verhängt und die Bevölkerung in zwei Regionen dazu aufgefordert, Schutzräume aufzusuchen. Größere Schäden oder Verletzte durch Drohnenabstürze gab es bisher nicht.
0: Die Landkreise in Deutschland warnen davor, in Zukunft nicht mehr handlungsfähig zu sein. Landkreistagspräsident Brötel sagte im RBB, dass die Kommunen Rekorddefizite einfahren. Dennoch müsse die kommunale Basis gestärkt werden. Auch darüber wollen die Landräte heute in Berlin mit Finanzminister Klingbeil sprechen, so Brötel.
3: Es gab 2 Jahre in der ganzen Geschichte von Deutschland, wo die Kommunen, Städte, Gemeinden, Landkreise zusammen Rekorddefizite von etwa 8 Milliarden Euro hatten. Und jetzt haben wir 2024 das Dreifache davon gehabt und 2025 das Vierfache davon. Und wir haben keine Aussicht, dass es besser wird. Und dann ist die Logik einfach so, dass zunächst sogenannte freiwillige Aufgaben, das ist die Kulturförderung, das ist die Vereinsförderung, das ist ein Stück weit auch der ÖPNV, dass die auf den Prüfstand gestellt werden müssen. Für mich sind das aber keine freiwilligen Aufgaben, die einfach weg können. Aber wo du nicht bist, Herr Jesu Christ, schweigen alle Flöten. Wir müssen einfach sehen, dass wir auch die finanziellen Mittel dafür bekommen.
0: Landkreistagspräsident Brötel. Auf den Philippinen hat es ein schweres Erdbeben gegeben. Nach Angaben der örtlichen Behörden sind dabei mindestens 30 Menschen ums Leben gekommen. Mehr als 130 wurden verletzt, die meisten von ihnen durch Schäden an Gebäuden. Das Beben der Stärke 7,8 löste auch hohe Flutwellen aus. Besonders betroffen war die Stadt General Santos City im Süden der Philippinen. Dort stürzten mehrere Gebäude ein. Der Dorschbestand in der westlichen Ostsee erholt sich nicht. Mittlerweile darf der Dorsch deshalb nicht mehr gezielt gefangen werden. Forschende des Thüneninstituts für Ostseefischerei in Rostock machen in einer Studie die Umweltbedingungen dafür verantwortlich. Aus der NDR-Nachrichtenredaktion Claudia Plass.
4: Zusammen mit Fachleuten des Leibniz-Instituts für Ostseeforschung haben sie herausgefunden, dass das Wasser in den Sommermonaten an der Oberfläche für den Dorsch zunehmend zu warm ist. In tieferen Schichten breiten sich in dieser Zeit zunehmend sauerstoffarme Zonen aus. Dort seien die Lebensbedingungen nicht mehr gegeben. Grund für die Erwärmung an der Oberfläche ist nach Angaben der Wissenschaftler der Klimawandel. Der Sauerstoffmangel geht demnach vor allem auf die Nährstoffeinträge zurück, etwa durch Dünger aus der Landwirtschaft, der über Bäche und Flüsse in die Ostsee gelangt.
0: Das waren die Nachrichten. Das Wetter in Norddeutschland. Häufig trocken, später mehr Regen bei Höchstwerten von 19 bis 25 Grad. Morgen Wolken, Sonne und Regenschauer, auch längere Zeit trocken. Die Höchstwerte liegen um 19 Grad. Am Mittwoch teils freundlich, teils wolkig, zeitweise Schauer und Gewitter, 16 bis 20 Grad. Und am Donnerstag dann zeitweise Regen bei 16 bis 19 Grad. Es ist gleich 12.05 Uhr.
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0: Mit Stau oder stockendem Verkehr ab 3 Kilometer Länge. A1 Osnabrück Richtung Bremen zwischen Bremen-Brinkum und Hemelingen 4 Kilometer stockender Verkehr vor der Baustelle. Die A7 Flensburg-Hamburg ist zwischen Dreieck Hamburg-Nordwest und Stellingen in beiden Richtungen gesperrt. Dort brennt ein PKW im Tunnel. Dadurch staut es sich in beiden Richtungen. A7 Hannover Richtung Hamburg zwischen Berghof und Westenholz 6 Kilometer Stau nach einer Sperrung. Und A23 Heide Richtung Hamburg zwischen Halstenbeck-Kropunder und Dreieck Hamburg-Nordwest 3 Kilometer Stau. Das war's. Allen unterwegs eine gute Fahrt.
5: 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Guten
6: Tag. Vielleicht das bunteste, vielleicht das heißeste, vielleicht auch das leckerste. Aber auf jeden Fall ist es ein Schlagerradio. NDR Schlager am Montagmittag. Ich bin Carsten Thiele und begleite Sie noch eine Weile. Hallo.

0: Tarek von Jay Kahn hier bei NDR Schlager. 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
1: Genau, wir feiern heute so einige Promi-Geburtstage und jetzt ist Nancy Sinatra dran. Die wird heute 86 Jahre alt und ja, sie war immer mehr als nur die Tochter von Frank Sinatra, denn sie war eine Sängerin, die dann im Pop plötzlich nicht brav und angepasst war, sondern selbstbewusst, frech, auf Augenhöhe. Das war damals, ja, kann man sich zum Glück heute nicht mehr vorstellen, das war damals echt neu. Nancy Sinatra, die sang nicht über romantische Schwärmereien oder darüber anderen gefallen zu wollen, sondern dass sie eine Frau ist, die ihre Grenzen kennt und die auch klar macht und dass sie sich nicht alles gefallen lässt. Und ihren, ja, einen ihrer größten Hits hören wir jetzt hier natürlich bei NDR Schlager. These Boots Are Made for Walking aus dem Jahr 1966.

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1: Die Infos aus dem Norden hat heute Gerd Wolf für uns.
2: Eigentlich kein Wunder, aber das Gelände der Schießanlage in Worpswede-Waghausen in Niedersachsen ist mit Blei belastet. Der zuständige Landkreis Osterholz fordert die Betreiber seit Jahren auf, das Gelände zu sanieren. Aber die wehren sich vor Gericht. Das zieht sich und im Grunde genommen passiert nichts. Die Hintergründe, Christina Gerlach.
3: Der Landkreis möchte den Ausgang der Gerichtsverfahren abwarten. Er hat zwar Gutachten anfertigen lassen, die eindeutig dokumentieren, dass Bleischrot die Umwelt belastet, aber die Kreisverwaltung macht da einen feinen Unterschied. Dem NDR Niedersachsen teilt sie mit, es bestehe eine Gefährdungslage, die so akut sei, dass die Betreiberin handeln müsse, aber nicht so akut, dass eine sogenannte Ersatzvornahme des Landkreises notwendig wird. Ersatzvornahme heißt, der Kreis saniert selbst und holt sich die Kosten vom Schießstand wieder. Will er aber offensichtlich nicht. Niedersachsens Umweltministerium hat Bleischrotschießen in Waghausen schon 2019 verboten. Anlass für eine Worpsweder Bürgerinitiative, sich jetzt wieder nach Hannover zu wenden, um sich über die, wie sie sagt, abwartende Haltung des Landkreises Osterholz zu beschweren. Eine Antwort steht aus.
2: Kupfer, bei Metalldieben sehr begehrt, es bringt hohe Erlöse. Kriminelle schrecken auch nicht davor zurück, Oberleitungen der Bahn anzugreifen, wie wir ja erst in der vergangenen Woche in Hannover erfahren haben. Auch für den Einsturz eines Wohnhauses in Görlitz mit am Ende 3 Toten sollen Metalldiebe verantwortlich sein. Die Polizei hat jetzt 2 Tatverdächtige ermittelt. Jan Kummer.
4: Es handelt sich um einen 27 Jahre alten polnischen Staatsbürger und einen 33-jährigen Mann aus Afghanistan. Das sagte Polizeisprecher Kai Siebenäuger dem MDR-Fahndungsmagazin Kripo Live. Die beiden Männer sollen am Tattag, dem 18. Mai, in der Gegend nach Fahrrädern, Schrott und Kupferleitungen gesucht haben. Dabei hätten sie eben auch jenes Mehrfamilienhaus in der Görlitzer Innenstadt betreten, das wenig später nach einer Gasexplosion eingestürzt war. Die Ermittler der Polizei gehen nun nach Aussagen von Siebenäuger davon aus, dass die mutmaßlichen Täter Rohrleitungen beschädigt oder manipuliert haben könnten. Eine Untersuchung der Kellerräume sei aber bisher nicht möglich gewesen, da noch Trümmer abgetragen werden müssen. Gegen die Männer stehen die Vorwürfe Herbeiführen einer Sprengstoffexplosion mit Todesfolge und fahrlässige Tötung im Raum. Sie sitzen bereits wegen anderer Delikte in Untersuchungshaft. Bei dem Hauseinsturz waren 3 Menschen ums Leben gekommen, 2 Touristinnen aus Rumänien und ein Mann mit bulgarischer und deutscher Staatsbürgerschaft.
2: Durch Würfe mit Steinen und Flaschen ist ein 23-Jähriger in Neubrandenburg in Mecklenburg-Vorpommern am Wochenende lebensbedrohlich verletzt worden. Vorher sollen sich 2 Gruppen vor einem Einkaufszentrum gestritten haben. Annette Even.
5: Am Sonnabend kurz vor Mitternacht war es laut Polizei nahe des Lindetal-Centers zunächst zu einer verbalen Auseinandersetzung gekommen. Die beiden Gruppen trennten sich, trafen aber kurz danach wieder aufeinander. Daraufhin warfen Personen der einen Gruppe Steine und Flaschen auf die andere Gruppe. Dabei wurde der 23-Jährige schwer verletzt. Als die Rettungskräfte kamen, war sein Zustand lebensbedrohlich. Die Polizei geht davon aus, dass sich die mutmaßliche Tätergruppe Verstärkung geholt habe und der anderen Gruppe gezielt nachgegangen war. Ob der Angriff dem 23-Jährigen galt oder er durch Zufall getroffen wurde, ist noch unklar. Die Polizei befragte schon vor Ort Zeugen des Vorfalls, sucht aber weiter nach Hinweisen.
2: Soweit die Meldung aus dem Norden für diese Stunde.
6: Aktuell gilt bei einem Herz-Kreislauf-Stillstand 30 Mal auf den Brustkorb drücken, wenn möglich auch 2 Mal beatmen.

0: So, jetzt habe ich nach diesem aktuellen Schlager von Peggy March nochmal was für alle Platschnacker unter Ihnen.
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0: Heute mit Ines Barber.
2: Schönheit, Intelligenz und Killerinstinkt. 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

0: finde es so schön, endlich mal wieder bei NDR Schlager zu sein und dann auch noch mit meiner Lieblings-Martina im Doppelteam.
1: Ich freue mich auch so. Also, wir haben uns wirklich lange nicht gesehen.
0: Ja, das stimmt.
1: Geht eigentlich gar nicht.
0: Du hattest Urlaub, ich hatte Urlaub. Dann, ne, wir arbeiten ja auch noch für andere, so kleinere Sender. Ja, und jetzt mal wieder eine Woche hier bei NDR, fast eine Woche bei NDR Schlager.
1: Ja,
0: schön.
1: Richtig schön.
0: Hast du denn das schon gehört, was hier Sache ist?
1: Ja.
0: Es ist, ne? Hier ist der Zettel.
1: Also wir arbeiten, aber Fiete hat sich mal schön aus dem Staub gemacht Urlaub.
0: Lies doch nochmal den Zettel vor, der hier liegt.
1: Ich bin im Urlaub, viele Grüße, Fiete.
0: Ja, sehr ausführlich, ne? Mhm. Also ich finde echt, das hätte er mal vorher sagen können.
1: Weißt du, wo er ist?
0: Ich habe keine Ahnung, wo der ist.
1: Ich glaube, der macht eine Städtetour. Irgendwo durch Norddeutschland.
0: Ich glaube, der liegt faul am Strand.
1: So richtig schön mit dickem Bauch und am Strand und Sonne drauf.
0: Ich glaube auch nicht, dass der irgendwie im Ausland ist. Der ist garantiert hier an der Ostsee oder an der Nordsee.
1: Natürlich, hier ist es am schönsten.
0: Naja. Vielleicht, Fiete, hörst du ja NDR Schlager im Sommerurlaub. Vielleicht schickst du uns mal eine Postkarte. Das wäre doch mal ganz schön.
1: Ich vermisse ihn auch schon ein bisschen.
0: Ja, also ich bin heute bin ich noch ein bisschen angesäuert. Morgen vermisse ich ihn dann vielleicht.
1: Okay.
0: Das Ganze bedeutet, deshalb sagen wir das, dass Fiete ist im Urlaub diese Woche und vielleicht auch nächste Woche, ich weiß es nicht, gibt es kein Schlagerschaf zu gewinnen. Aber
1: ganz, ganz tolle CDs.
0: Genau, tolle CDs von Olaf dem Flipper hauen wir diese Woche raus stattdessen. Und wenn Sie eine davon haben möchten, dann einfach immer schön NDR Schlager eingeschaltet lassen.
1: Du hast richtig lange Haare gekriegt.
0: Ja, ne?
1: Meine sind ganz kurz, ich war gerade beim Friseur.
0: Ist witzig. Achso, ich dachte, die wären automatisch kurz geworden.
1: Ja, einfach so. Mhm. Das wäre schön.
0: Das wäre schön. Oh, ich merke schon,
1: die Woche wird super, wenn du weiterhin so lustig bist.
0: Bist schon auf Betriebstemperatur. Gibt es denn irgendwas, was du dir wünschst für diese Schlagerwoche mit mir? Also eine verkürzte Schlagerwoche.
1: Du könntest mir Geschenke wieder mitbringen.
0: Ach ja, okay.
1: Ja. Das wäre schön. Ja, das wäre schön.
0: Ja, schön.
1: So kleine.
0: Ja, schön.
1: Muss ja nichts Großes sein.
0: Du, träum weiter, ne? Nicht die Snooze-Taste drücken.
1: Ja.
0: Alles klar.
1: Habe ich gehört heute übrigens mit der Snooze-Taste.
0: Ja, interessante Erfindung.
1: Mein Mann drückt dauernd die Snooze-Taste.
0: Echt? Ich dachte, der drückt dich.
1: Wie auch? Die Zeitmaschine, falls es jemand noch nicht gehört hat.
0: Ja.
1: Da geht es hier heute um diese Snooze-Taste.
0: Genau. Die hören wir dann um 13.30 Uhr.
1: Noch. Erst drückt er die Snooze-Taste, dann drückt er mich.
0: Okay,
1: ja.
0: Das ist ja interessant.
1: Mhm.
0: Ich würde gerne mehr darüber wissen, aber das machen wir vielleicht lieber, wenn die Musik läuft. Ich bin Carsten Thiele, ich bin raus für heute, bin morgen wieder drin in Ihrem Schlagerradio. Bis denn dann.

0: 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Um 13 Uhr mit Tarek Yusbashi. Trotz der neuen Luftangriffe des Irans und Israels gehen die Gespräche über eine Beendigung des Krieges weiter. Das teilte ein Sprecher des Außenministeriums in Teheran mit. Der Iran und die USA verhandeln demnach über Ermittler. Zum Ausbruch der neuen Kämpfe Benjamin Weber aus Istanbul.
1: Iran hatte am Sonntag zum ersten Mal seit Inkrafttreten einer Waffenruhe vor 2 Monaten wieder Raketen auf Israel abgefeuert. Auch am Montag folgten Raketen aus Iran. Begründet wurde das mit dem israelischen Vorgehen gegen die pro-iranische Hisbollah-Miliz im Libanon. Israel hatte als Reaktion laut eigenen Angaben militärische Ziele in Iran angegriffen. Auch am Vormittag waren an mehreren Orten in Iran laut Augenzeugen Explosionen zu hören. Iranischen Medien zufolge sei über Teheran eine feindliche Drohne abgeschossen worden. Die Angaben ließen sich zunächst nicht überprüfen.
0: In Lettland hat es erneut einen Drohnenvorfall gegeben. NATO-Kampfjets schossen das unbemannte Flugobjekt ab, das in den Luftraum des baltischen EU-Landes eingedrungen war. Aus Stockholm, Jana Sinram.
2: Die lettische Armee teilte mit, Kampfflugzeuge der NATO-Luftraumüberwachungsmission seien aufgestiegen und hätten die ausländische Drohne erfolgreich unschädlich gemacht. Diese sei infolge von, Zitat, russischer elektromagnetischer Kriegsführung über die lettische Grenze geflogen. In den vergangenen Wochen waren mehrfach verirrte ukrainische Drohnen in den Luftraum der 3 baltischen Staaten Lettland, Estland und Litauen eingedrungen. Fachleute vermuten, dass Russland sie durch Störsignale möglicherweise gezielt umgeleitet hat. Die lettischen Behörden hatten heute früh eine Luftraumwarnung für den Osten des Landes verhängt und die Bevölkerung in 2 Regionen dazu aufgefordert, Schutzräume aufzusuchen. Größere Schäden oder Verletzte durch Drohnenabstürze gab es bisher nicht.
0: Nach dem Feuer in einem Umspannwerk in Reutlingen läuft die Suche nach der Ursache. Durch den Brand war in weiten Teilen der Stadt in der Nacht der Strom ausgefallen. Was bisher über den Fall bekannt ist, fasst Sabrina Kier aus Reutlingen zusammen.
3: Bekannt ist, dass es heute Nacht gegen 2 Uhr am Umspannwerk in Reutlingen-West gebrannt hat. Die genaue Ursache dafür ist noch unklar. Da ermittelt die Polizei aktuell in alle Richtungen, weil auch der Zaun beschädigt wurde. Abgesehen davon, dass vielleicht jemand den Brand absichtlich gelegt hat, kommen aber auch ein technischer Defekt oder fahrlässiges Handeln aktuell in Frage. Das Landeskriminalamt ist vor Ort und unterstützt bei den Ermittlungen. Nach Angaben von Reutlings Oberbürgermeister Thomas Keck sind aktuell noch 7.600 Haushalte ohne Strom. Das betrifft rund 30.000 Menschen. Außerdem bereiten sich gerade Hilfsorganisationen auf einen längeren Einsatz vor. Im Bevölkerungsschutzzentrum in Fullingen sind dafür schon mehr als 50 Helferinnen und Helfer im Einsatz.
0: Die Deutsche Bahn hat heute über weitere Schritte zur Verbesserung der Sicherheit in Zügen informiert. So soll die Kameraüberwachung auf Bahnhöfen und in Zügen ausgeweitet werden. Wie der Konzern mitteilte, sollen Aufnahmen künftig in Echtzeit an Verkehrszentralen weitergeleitet werden, um Konfliktsituationen zu erkennen. Von Juli an werden erste Zugbegleiter dann mit stichfesten Westen ausgerüstet, zunächst versuchsweise. Bereits seit mehreren Wochen erhalten die Zugbegleiter Bodycams. Bis zur Jahresmitte soll jeder zweite damit ausgerüstet sein. Nach dem tödlichen Angriff auf einen Zugbegleiter in der Pfalz im Februar hatte die Bahn stärkere Sicherheitsmaßnahmen angekündigt. Die Polizei ermittelt wegen eines Zwischenfalls beim Ironman in Hamburg. Auf einem Teil der Triathlonstrecke waren gestern Metallsplitter entdeckt worden. Die Polizei versucht nun herauszufinden, ob sie absichtlich dort verstreut wurden. Aus Hamburg Jan Müller.
4: Betroffen waren fast ausschließlich Hobbyathletinnen und Athleten. Rund 3.000 waren in Hamburg am Start. Mindestens 100 wurden am Sonntagmorgen auf der Radstrecke in Kirchwerder durch kleine Metallsplitter ausgebremst. Wegen platter Reifen mussten viele das Rennen abbrechen. Mindestens ein Teilnehmer stürzte und verletzte sich. Seit Jahren fühlen sich im Bezirk Bergedorf Anwohner durch den Ironman eingeschränkt. Der Veranstalter, die Firma Ironman, geht deshalb von einer gezielten Protestaktion aus. Auf das Profirennen der Frauen hatte der Zwischenfall fast keine Auswirkungen.
0: Das waren die Nachrichten. Das Wetter in Norddeutschland. Häufig trocken, später mehr Regen bei Höchstwerten von 19 bis 25 Grad. Morgen dann Wolken, Sonne und Regenschauer, auch längere Zeit trocken. Die Höchstwerte liegen um 19 Grad. Am Mittwoch ist es teils freundlich, teils wolkig. Zeitweise kann es Schauer und Gewitter geben. Die Temperaturen 16 bis 20 Grad. Und am Donnerstag dann zeitweise Regen bei 16 bis 19 Grad. Es ist 13.05 Uhr.
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0: Mit Stau oder stockendem Verkehr ab 3 Kilometer Länge. A1 Osnabrück Richtung Bremen zwischen Bremen-Brinkum und Hemelingen 4 Kilometer Stau. Die A7 Flensburg Richtung Hamburg ist zwischen Dreieck Hamburg-Nordwest und Stellingen noch wegen eines Feuerwehreinsatzes gesperrt. Die Gegenrichtung ist wieder frei. Es staut sich weiterhin in beiden Richtungen. A7 Hannover Richtung Hamburg zwischen Berghof und Westenholz 6 Kilometer stockender Verkehr nach einer Sperrung. Und A23 Heide Richtung Hamburg zwischen Halstenbeck-Rellingen und Dreieck Hamburg-Nordwest 5 Kilometer Stau. Das war's. Für Sie eine sichere und gute Fahrt.
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8: Guten Tag. Und ich freue mich sehr, dass Sie mit dabei sind. Ich wünsche Ihnen einen ganz, ganz zauberhaften Montag.

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Dirk Busch. Hier bei NDR Schlager im Norden zu Hause am Montag mit einer Liebeserklärung der besonderen Art. Sie beißt und kratzt. Ich freue mich sehr, dass wir den Montag gemeinsam verbringen. Und wir haben natürlich auch wieder viel vor. Grüße, Wünsche werden natürlich erfüllt. Es gibt was zu gewinnen. Und die schönsten Schlager, die habe ich natürlich auch für Sie.

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1: Die 60 Sekunden Zeitmaschine.
2: 8. Juni.
3: Schon aufstehen? Nur noch ein paar Minuten. Ich will nur noch mal kurz ein bisschen dösen. Ja, ist ja gut. Nur noch 5 Minuten.
4: Ach, es ist schon verführerisch, diese Snooze-Taste am Wecker. Sie verschiebt für ein paar Minuten den Ernst des Lebens. Heute vor 70 Jahren bringt die Firma General Electric Telecron den ersten Wecker mit so einer Weiterschlaftaste auf den Markt. Das Modell 7H241, The Snooze Alarm. Einmal gedrückt, geht der Wecker für ein paar Minuten aus, um dann erneut zu klingeln. Eine der beliebtesten Selbsttäuschungen des Alltags.
3: Früher musste man sich entscheiden, aufstehen oder weiterschlafen. Jetzt kann man immerhin so tun, als gäbe es noch eine dritte Möglichkeit.
4: Gesund ist das allerdings nur fürs Gemüt. Wer immer wieder eindöst und gleich wieder herausgerissen wird, macht aus der letzten Schlafphase eher Stückwerk als Erholung. Kurz gesagt, die Snooze-Taste ist nicht unbedingt die ideale Methode, um wirklich fit in den Tag zu starten.
3: Mag sein, aber was heißt schon ideal?
4: Aus der Snooze-Taste wird der kleine Knopf für alle, die mit dem Tag noch ein bisschen warten wollen. Der Rest ist Geschichte.

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gemeinsam mit Ihnen durch diesen Montagnachmittag hier bei NDR Schlager im Norden zu Hause. Und wir alle, wir vermissen ihn sehr, Carlo von Tiedemann. Es ist jetzt schon genau ein Jahr her, die Zeit, die rennt. Das ist ein absoluter Wahnsinn. Heute, vor einem Jahr, ist Carlo gestorben. Ja, und irgendwie können wir das immer alle noch nicht glauben und vermissen ihn. Jeden Tag, Ihnen geht das wahrscheinlich ganz genauso. Und wir denken heute ganz besonders an ihn und grüßen ihn nach oben, lieber Carlo. Und jetzt hören wir dich aber. Der Norden war immer gut zu mir. Hier bei NDR Schlager im Norden zu Hause.

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Montag ist es und Sie sind bei uns hier bei NDR Schlager im Norden zu Hause und wir machen es uns richtig nett an diesem Montagnachmittag, gleich in 6 Minuten um 14 Uhr. Dann aber erstmal die Nachrichten und da ist alles drin, was wichtig ist in der Welt und bei uns in Norddeutschland. Genießen Sie den Tag mit uns.

0: 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Um 14 Uhr mit Tarek Yusbashin. Der Iran und Israel haben sich auch heute wieder gegenseitig angegriffen. Die israelische Armee teilte mit Dutzende Kampfjets seinem Einsatz gewesen. Aus Tel Aviv Jan-Christoph Kitzler.
1: Ziele sollen demnach iranische Abwehrsysteme und Raketenabschussrampen gewesen sein. In der Nacht und am Morgen hatte es mehrfach Raketenalarm in weiten Teilen Israels gegeben. Die meisten Raketen wurden abgefangen. In einer Siedlung im besetzten Westjordanland wurden Gebäude beschädigt. Die iranische Revolutionsgarde erklärte, sie habe zwei Militärstützpunkte angegriffen. Auch die libanesische Hisbollah-Miliz und die Houthi-Rebellen im Jemen hatten Israel beschossen. Iran hatte die jüngste Eskalation angekündigt, nachdem Israel gestern die libanesische Hauptstadt Beirut angegriffen hatte. Die südlichen Vororte gelten als Hochburg der Hisbollah, die Israel immer wieder mit Drohnen und Raketen angreift.
0: Und das iranische Militär hat inzwischen erklärt, seine Angriffe auf Ziele in Israel einzustellen. US-Präsident Trump hatte zuvor beide Seiten aufgerufen, den gegenseitigen Beschuss umgehend einzustellen.
2: Die lettische Armee teilte mit, Kampfflugzeuge der NATO-Luftraumüberwachungsmission seien aufgestiegen und hätten die ausländische Drohne erfolgreich unschädlich gemacht. Diese sei infolge von, Zitat, russischer elektromagnetischer Kriegsführung über die lettische Grenze geflogen. In den vergangenen Wochen waren mehrfach verirrte ukrainische Drohnen in den Luftraum der drei baltischen Staaten Lettland, Estland und Litauen eingedrungen. Fachleute vermuten, dass Russland sie durch Störsignale möglicherweise gezielt umgeleitet hat. Die lettischen Behörden hatten heute früh eine Luftraumwarnung für den Osten des Landes verhängt und die Bevölkerung in zwei Regionen dazu aufgefordert, Schutzräume aufzusuchen. Größere Schäden oder Verletzte durch Drohnenabstürze gab es bisher nicht.
0: Und das war unsere Korrespondentin Jana Sinram aus Stockholm zu einem Drohnenvorfall in Lettland. Dort hatten NATO-Kampfjets ein unbekanntes Flugobjekt abgeschossen, ein unbemanntes, das in den Luftraum des baltischen EU-Landes eingedrungen war. Nach dem Feuer in einem Umspannwerk in Reutlingen läuft die Suche nach der Ursache. Durch den Brand war in weiten Teilen der Stadt in der Nacht der Strom ausgefallen. Was bisher über den Fall bekannt ist, fasst Sabrina Kehr aus Reutlingen zusammen.
3: Bekannt ist, dass es heute Nacht gegen 2 Uhr am Umspannwerk in Reutlingen-West gebrannt hat. Die genaue Ursache dafür ist noch unklar. Da ermittelt die Polizei aktuell in alle Richtungen, weil auch der Zaun beschädigt wurde. Abgesehen davon, dass vielleicht jemand den Brand absichtlich gelegt hat, kommen aber auch ein technischer Defekt oder fahrlässiges Handeln aktuell in Frage. Das Landeskriminalamt ist vor Ort und unterstützt bei den Ermittlungen. Nach Angaben von Reutlings Oberbürgermeister Thomas Keck sind aktuell noch 7600 Haushalte ohne Strom. Das betrifft rund 30.000 Menschen. Außerdem bereiten sich gerade Hilfsorganisationen auf einen längeren Einsatz vor. Im Bevölkerungsschutzzentrum in Fullingen sind dafür schon mehr als 50 Helferinnen und Helfer im Einsatz.
0: Die Deutsche Bahn hat heute über weitere Schritte zur Verbesserung der Sicherheit in Zügen informiert. So soll die Kameraüberwachung auf Bahnhöfen und in Zügen ausgeweitet werden. Wie der Konzern mitteilte, sollen Aufnahmen künftig in Echtzeit an Verkehrszentralen weitergeleitet werden, um Konfliktsituationen zu erkennen. Von Juli an werden erste Zugbegleiter dann mit stichfesten Westen ausgerüstet, zunächst versuchsweise. Bereits seit mehreren Wochen erhalten die Zugbegleiter Bodycams. Bis zur Jahresmitte soll jeder zweite damit ausgerüstet sein. Nach dem tödlichen Angriff auf einen Zugbegleiter in der Pfalz im Februar hatte die Bahn stärkere Sicherheitsmaßnahmen angekündigt. Die Polizei ermittelt wegen eines Zwischenfalls beim Ironman in Hamburg. Auf einem Teil der Triathlonstrecke waren gestern Metallsplitter entdeckt worden. Die Polizei versucht nun herauszufinden, ob sie absichtlich dort verstreut wurden. Aus Hamburg, Jan Möller.
4: Betroffen waren fast ausschließlich Hobbyathletinnen und Athleten. Rund 3000 waren in Hamburg am Start. Mindestens 100 wurden am Sonntagmorgen auf der Radstrecke in Kirchwerder durch kleine Metallsplitter ausgebremst. Wegen platter Reifen mussten viele das Rennen abbrechen. Mindestens ein Teilnehmer stürzte und verletzte sich. Seit Jahren fühlen sich im Bezirk Bergedorf Anwohner durch den Ironman eingeschränkt. Der Veranstalter, die Firma Ironman, geht deshalb von einer gezielten Protestaktion aus. Auf das Profirennen der Frauen hatte der Zwischenfall fast keine Auswirkungen.
0: Das waren die Nachrichten. Das Wetter in Norddeutschland. Häufig trocken, später mehr Regen bei Höchstwerten von 19 bis 25 Grad. Morgen Wolken, Sonne und Regenschauer, auch längere Zeit trocken, Höchstwerte um 19 Grad. Am Mittwoch teils freundlich, teils wolkig, zeitweise Schauer und Gewitter, 16 bis 20 Grad. Und am Donnerstag dann zeitweise Regen bei 16 bis 19 Grad. Es ist 14.05 Uhr.
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0: A1 Osnabrück Richtung Bremen, zwischen Bremen-Brinkum und Hemelingen 4 Kilometer Stau. Und A7 Flensburg Richtung Hamburg, zwischen Dreieck Hamburg-Nordwest und dem Elbtunnel 6 Kilometer stockender Verkehr. Das war's auch schon, deshalb eine gute Fahrt.
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8: Ich freue mich auf den Montagnachmittag mit Ihnen und gleich erfüllen wir wieder Ihre Musikwünsche und Grüße. Die haben wir natürlich auch für Sie. Ich bin Martina Gielitzer. Schönen Nachmittag.

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1: Hier ist Jürgen, ich komme aus der Ecke von Ratzeburg und würde gerne mal hören Odd to Freedom von ABBA. In der heutigen Zeit, wo so viel Unruhe und Krieg und so auf der Welt ist, finde ich diesen Titel super und passend. Danke.

Christian Tociani hier bei NDR Schlager im Norden zu Hause mit Mein Traum ist Griechenland. Ja, Ihre Grüße, Ihre Musikwünsche bei Das gibt's nur einmal. Und gewünscht hat sich diesen Titel Carina Martin aus Ilshofen. Sie hat uns geschrieben, das Lied, das haben wir am letzten Wochenende am See, aber wirklich in Dauerschleife gehört, im Wasser planschen, dieses Lied dazu. Und mit ein ganz bisschen Fantasie träumt man sich dann nach Griechenland.

0: Du, Gerd, für das hochdeutsche Hören kann man doch auch lustern sagen, aber auch hören.
1: Lustern haben wir ja all.
0: Ja, lustern ist ja das genaue Zuhören, wie im Englischen to listen.
1: Und to dein Anna, das echt wie hören to. Oder heuern und auch hüren.
0: Lass mich raten, hören sagt man auf Finkenwerder.
1: Und in Verlan.
0: Gut, und welche Bedeutung hat nun hören?
1: Wie secht, dat letztig hören.
0: Das klingt gut.
1: Bekannt ist ja auch die Schnack, ob Anna Lümmüten nicht hören.
0: Was andere sagen, darauf soll man nichts geben.
1: Wenn Vater zu sin Jungen secht, wollt du wohl hören?
0: Na, dann meint er gehorchen.
1: Wenn ich frag Kede, hast du einmal was von hört?
0: Dann willst du wissen, ob ich davon etwas weiß.
1: Noch ein Wegen lädt?
0: Natürlich.
1: Hör, lieschen, hör. 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In Ohlmann mit sin Kiepen, die will uns lieschen griepen. Hör, lieschen, hör.
0: Danach schläft Lieschen ganz bestimmt durch.

Ihr Montag, Sie hören NDR Schlager im Norden zu Haus. Und in dieser Woche ist ja morgens immer Carsten Thiele am Mikrofon. Und er hat mir versprochen, dass er was Schönes mitbringt morgen. Ich bin schon sehr gespannt, was er sich wieder Schönes ausdenkt. Er hat ja immer wirklich ganz, ganz tolle Ideen. Also können Sie gemeinsam mit mir gespannt sein, was es morgen Schönes gibt hier bei NDR Schlager im Norden zu Haus. Die schönsten Schlager ja sowieso, aber welche Überraschung er für mich hat, ich bin ja schon sehr gespannt.

Was war das für ein sympathischer Künstler? Axel Becker, ich kann nicht leben ohne dich. So schade, dass er nicht mehr da ist. Aber Gott sei Dank haben wir ja immer noch seine wunderbare Musik hier bei NDR Schlager im Norden zu Haus. Und gleich um 15 Uhr, wie gewohnt, alles, was wichtig ist aus der Welt und natürlich auch aus Norddeutschland, das hören Sie hier bei uns bei NDR Schlager im Norden zu Haus. Ich freue mich sehr, dass Sie heute den Montagnachmittag gemeinsam mit uns verbringen. Vielleicht haben Sie ein Tässchen Kaffee bei sich zu Hause stehen, Stückchen Kuchen. Ich habe mir gerade ein bisschen Schokolade stibitzt. Und die werde ich jetzt auch bei einer schönen Tasse Kaffee genießen. Einen schönen Montag.

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1: Um 15 Uhr mit Astrid Fietz. Das iranische Militär hat die Angriffe gegen Israel für beendet erklärt. Eine entsprechende Meldung wurde im iranischen Staatsfernsehen veröffentlicht. Aus Istanbul, Phyllis Kükrekol.
2: Man habe Israel schmerzhafte Verluste zugefügt und beende die Operation, kündigte das iranische Militär am Nachmittag in einer Erklärung im Staatsfernsehen an. Sollten Israels Aggressionen allerdings anhalten, und das auch im Süden des Libanon, werde das iranische Militär noch härtere und vernichtendere Maßnahmen ergreifen. Das Regime in Teheran besteht weiter darauf, dass die Anfang April vereinbarte Waffenruhe auch für den Libanon gilt. Israel hatte dort mutmaßliche Stellungen der Hisbollah, dem wichtigsten nichtstaatlichen Verbündeten des Iran, angegriffen. Am Nachmittag sollen US-Präsident Trump und Israels Ministerpräsident Netanyahu erneut über einen möglichen Waffenstillstand gesprochen haben.
1: In Lettland hat es erneut einen Drohnenvorfall gegeben. Das unbemannte Flugobjekt drang in den Luftraum des baltischen EU-Landes ein. Es wurde von Kampfflugzeugen der NATO abgeschossen. Aus Stockholm, Jana Sinram.
3: Die lettische Armee teilte mit, Kampfflugzeuge der NATO-Luftraumüberwachungsmission seien aufgestiegen und hätten die ausländische Drohne erfolgreich unschädlich gemacht. Diese sei infolge von, Zitat, russischer elektromagnetischer Kriegsführung über die lettische Grenze geflogen. In den vergangenen Wochen waren mehrfach verirrte ukrainische Drohnen in den Luftraum der drei baltischen Staaten Lettland, Estland und Litauen eingedrungen. Fachleute vermuten, dass Russland sie durch Störsignale möglicherweise gezielt umgeleitet hat.
1: Die Deutsche Bahn hat heute über weitere Schritte zur Verbesserung der Sicherheit in Zügen informiert. Seit dem tödlichen Angriff auf einen Zugbegleiter in der Pfalz im Februar hat das Thema im Konzern hohe Priorität. Aus Frankfurt am Main, Anne-Kathrin Hochstrat.
4: Zugbegleiterinnen und Begleiter, die zu zweit unterwegs sind oder alternativ mit Sicherheitspersonal, das testet die DB Regio aktuell auf ausgewählten Strecken. Nach Angaben des Personals bewährt sich das. Das Pilotprojekt wird noch getestet, denn wenn es in allen Zügen eingeführt werden soll, werden die Personalkosten deutlich steigen. Zusätzlich bietet die Bahn ihren Mitarbeitenden schon länger Bodycams an. Etwa 30% nutzen diese Technik im Moment. Aktuell wird noch geprüft, ob die Bodycams zukünftig auch Tonaufnahmen machen dürfen. Die DB Regio denkt auch darüber nach, KI einzusetzen, um damit Videos aus Regionalzügen in Echtzeit auszuwerten.
1: Nach dem Feuer in einem Umspannwerk in Reutlingen läuft die Suche nach der Ursache. Durch den Brand war in weiten Teilen der Stadt in der Nacht der Strom ausgefallen. Was bisher über den Fall bekannt ist, fasst Sabrina Kirr aus Reutlingen zusammen.
5: Bekannt ist, dass es heute Nacht gegen 2 Uhr am Umspannwerk in Reutlingen-West gebrannt hat. Die genaue Ursache dafür ist noch unklar. Da ermittelt die Polizei aktuell in alle Richtungen, weil auch der Zaun beschädigt wurde. Abgesehen davon, dass vielleicht jemand den Brand absichtlich gelegt hat, kommen aber auch ein technischer Defekt oder fahrlässiges Handeln aktuell in Frage. Das Landeskriminalamt ist vor Ort und unterstützt bei den Ermittlungen. Nach Angaben von Reutlings Oberbürgermeister Thomas Keck sind aktuell noch 7600 Haushalte ohne Strom. Das betrifft rund 30.000 Menschen. Außerdem bereiten sich gerade Hilfsorganisationen auf einen längeren Einsatz vor. Im Bevölkerungsschutzzentrum in Fullingen sind dafür schon mehr als 50 Helferinnen und Helfer im Einsatz.
1: Die Polizei ermittelt wegen eines Zwischenfalls beim Ironman in Hamburg. Auf einem Teil der Triathlonstrecke waren gestern Metallsplitter entdeckt worden. Die Polizei versucht nun herauszufinden, ob sie absichtlich dort verstreut wurden. Aus Hamburg, Jan Möller.
6: Betroffen waren fast ausschließlich Hobbyathletinnen und Athleten. Rund 3000 waren in Hamburg am Start. Mindestens 100 wurden am Sonntagmorgen auf der Radstrecke in Kirchwerder durch kleine Metallsplitter ausgebremst. Wegen platter Reifen mussten viele das Rennen abbrechen. Mindestens ein Teilnehmer stürzte und verletzte sich. Seit Jahren fühlen sich im Bezirk Bergedorf Anwohner durch den Ironman eingeschränkt. Der Veranstalter, die Firma Ironman, geht deshalb von einer gezielten Protestaktion aus. Auf das Profirennen der Frauen hatte der Zwischenfall fast keine Auswirkungen.
1: Das waren die Nachrichten. Das Wetter in Norddeutschland. Häufig trocken, teilweise Regen, Höchstwerte 19 bis 25 Grad. Nachts gebietsweise Schauer, kaum Gewitter. Tiefstwerte 16 bis 11 Grad. Morgen Wolken, Sonne und Regenschauer, auch längere Zeit trocken. Höchstwerte um 19 Grad. Am Mittwoch teils freundlich, teils wolkig, zeitweise Schauer und Gewitter, 16 bis 20 Grad. Am Donnerstag zeitweise Regen bei 16 bis 19 Grad. Es ist 15.04 Uhr.
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1: A1 Lübeck Richtung Hamburg, zwischen Hamburg-Billstedt und Norderelbbrücke 3 Kilometer stockender Verkehr. A1 Osnabrück Richtung Bremen zwischen Bremen-Brinkum und Hebelingen 4 Kilometer Stau. A7 Flensburg Richtung Hamburg zwischen Hamburg-Schnelsen und dem Elbtunnel 6 Kilometer stockend. Und A7 Hannover Richtung Hamburg zwischen Hamburg-Hausbruch und dem Elbtunnel 3 Kilometer stockend. Gute Fahrt.
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8: Schön, dass Sie bei uns sind. Ich bin Martina Gielitzan. Schönen Nachmittag.

Nachmittagszeit an diesem Montag hier bei NDR Schlager im Norden zu Hause. Und wissen Sie, was ich gerade gefunden habe? Heute ist der Tag des Erdbeerkuchens. Und zwar des Erdbeerkäsekuchens. Und jetzt raten Sie mal, welcher Kuchen mein Lieblingskuchen ist. Genau, Käsekuchen. Und welches Obst mag ich momentan am liebsten? Genau, Erdbeeren. Und wissen Sie, was ich nicht habe? Richtig, Erdbeeren und Käsekuchen. Schade.

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Trini Lopez mit Lemon Tree hier bei NDR Schlager im Norden zu Hause. Immer wenn ich Songs höre von Trini Lopez, habe ich das Gefühl, ich bin im Urlaub. Die machen ja sowas von guter Laune. Jetzt hören wir gleich Thomas Lück mit seinem Titel Wo kommt der Schnee auf dem Kilimandscharo her? Und da musste ich so ein bisschen an früher denken, wenn wir Fahrgemeinschaften hatten zum Hockey mit unseren Töchtern. Da war die beste Freundin von unserer Jüngsten mit im Auto. Und wenn wir dann teilweise durch den Abend gefahren sind und alle haben schon geschlafen und ich war todmüde, dann hat sie angefangen, irgendwelche Fragen zu stellen, die man eigentlich gar nicht beantworten konnte, nur weil sie nicht schlafen wollte. Ungefähr genauso wie das hier. Wo kommt der Schnee auf dem Kilimandscharo her? Und dann muss man erstmal eine Antwort finden.

0: Die schönsten Schlagerschätzchen, die hören Sie hier bei uns bei NDR Schlager im Norden zu Haus. Renate Kern war das mit Lass doch den Sonnenschein. Die Sonne hat vorhin geschienen tatsächlich und da habe ich mich dann entschieden, mit dem Fahrrad hierher zu fahren. Und wenn ich jetzt aus dem Fenster gucke, dann sehe ich keine Sonne mehr. Und wenn ich dann mal gucke auf diese Regenradar-Geschichte, die es da gibt online, dann muss ich sagen, mit ein bisschen Glück komme ich noch trocken nach Hause. Also ich hoffe jetzt tatsächlich, dass noch ein bisschen Sonnenschein da ist und den lasse ich dann auch in mein Herz hinein. Sie hoffentlich auch und bei uns, da hören Sie ja wie gewohnt um 16 Uhr die Nachrichten. Da ist dann alles drin, was wichtig ist in Norddeutschland und der Welt. Also immer ganz aktuell hier bei uns informiert. Ich freue mich, dass Sie den Nachmittag mit uns verbringen.
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1: Um 16 Uhr mit Astrid Fietz. Das iranische Militär hat die Angriffe gegen Israel für beendet erklärt. Eine entsprechende Meldung wurde im Staatsfernsehen veröffentlicht. Aus Istanbul Felis Kürikol.
2: Man habe Israel schmerzhafte Verluste zugefügt und beende die Operation, kündigte das iranische Militär am Nachmittag in einer Erklärung im Staatsfernsehen an. Sollten Israels Aggressionen allerdings anhalten, und das auch im Süden des Libanon, werde das iranische Militär noch härtere und vernichtendere Maßnahmen ergreifen. Das Regime in Teheran besteht weiter darauf, dass die Anfang April vereinbarte Waffenruhe auch für den Libanon gilt. Israel hatte dort mutmaßliche Stellungen der Hisbollah, dem wichtigsten nichtstaatlichen Verbündeten des Iran, angegriffen. Am Nachmittag sollen US-Präsident Trump und Israels Ministerpräsident Netanyahu erneut über einen möglichen Waffenstillstand gesprochen haben.
1: Die EU hat ihre Sanktionen gegen den Iran verschärft. Betroffen ist eine Gruppe der Revolutionsgarden, die für die Kontrolle der Straße von Hormus zuständig ist. Aus Brüssel Sabrina Fritz.
3: Das sind sozusagen ja eigentlich Militärs, die festlegen, wer darf die Straße passieren, welche Schiffe, darf man dafür Geld verlangen oder nicht. Und da sagt die EU, das ist eigentlich ein Verstoß gegen das Recht auf freie Schifffahrt, also dass Schiffe eben die Weltmeere eben ohne Bezahlung und ohne Bedrohung passieren dürfen. Und dagegen würden eben jetzt die Revolutionsgarden verstoßen. Das ist ja eine bewaffnete Einheit innerhalb des Iran, die sehr viel kontrollieren. Da wurde jetzt eben gegen bestimmte Personen wurden jetzt Sanktionen verhängt. Das heißt, die dürfen nicht mehr in die EU einreisen. Die kommen nicht an Geld, wenn sie es hier angelegt haben. Und europäische Firmen dürfen auch keine Geschäfte mit ihnen machen.
1: Bundesdigitalminister Wildberge hat mit Vertretern von Ländern, Kommunen und der Telekommunikationsbranche einen schnelleren Netzausbau in Deutschland vereinbart. Laut seinem Ministerium ist geplant, dass die Wirtschaft in diesem Jahr rund 8,5 Milliarden Euro in den Glasfaserausbau und 2,4 Milliarden Euro in Mobilfunknetze investiert. Mit diesen Mitteln sollen bis Jahresende mehr als 3 Millionen Glasfaseranschlüsse direkt nutzbar und weitere 2,5 Millionen vorbereitet werden. Für die kommenden Jahre sind demnach weitere Milliardeninvestitionen geplant. Wildberger betonte, man wolle mehr Tempo, weniger Bürokratie und verlässliche Rahmenbedingungen, damit der Ausbau von Glasfaser und Mobilfunk in Deutschland spürbar vorankomme. Die Deutsche Bahn hat über weitere Schritte zur Verbesserung der Sicherheit in Zügen informiert. Seit dem tödlichen Angriff auf einen Zugbegleiter in der Pfalz im Februar hat das Thema im Konzern hohe Priorität. Aus Frankfurt am Main, Anne-Kathrin Hochstrat.
4: Zugbegleiterinnen und Begleiter, die zu zweit unterwegs sind oder alternativ mit Sicherheitspersonal, das testet die DB Regio aktuell auf ausgewählten Strecken. Nach Angaben des Personals bewährt sich das. Das Pilotprojekt wird noch getestet, denn wenn es in allen Zügen eingeführt werden soll, werden die Personalkosten deutlich steigen. Zusätzlich bietet die Bahn ihren Mitarbeitenden schon länger Bodycams an. Die DB Regio denkt auch darüber nach, KI einzusetzen, um damit Videos aus Regionalzügen in Echtzeit auszuwerten.
1: Die Luftwaffe trainiert in dieser Woche am Hamburger Flughafen. Heute haben die ersten Tests mit Tornado-Kampfflugzeugen begonnen. Sie laufen bis Freitag. Zwischen 9 und 18 Uhr sollen Starts und Landungen sowie Abläufe in einem zivilen Flughafen geübt werden. Aus Hamburg, Annalena Ehle.
5: Vor allem Anwohnerinnen und Anwohner müssen sich auf ein paar ungewöhnlich laute Start- und Landegeräusche einstellen. Die Kampfflugzeuge kommen vom Luftwaffengeschwader Immelmann in Jagel in Schleswig-Holstein. Insgesamt nehmen etwa 100 Soldatinnen und Soldaten an der Übung mit dem Namen Dispersed Operations 2026 teil. Hintergrund des Trainings: Im Ernstfall sind laut Luftwaffe militärische Basen Ziele möglicher Angriffe. Streitkräfte sollen deshalb in der Lage sein, auf zivile Flughäfen auszuweichen. Für Reisende in Fuhlsbüttel soll es laut Hamburg Airport wegen der Trainingsflüge keine Einschränkungen geben.
1: In Wunstorf in der Region Hannover ist die Feuerwehr noch immer in einer ehemaligen Lebensmittelfabrik im Einsatz. Glutnester flammen immer wieder auf. Anwohner in Wunstorf sollten weiterhin Fenster und Türen geschlossen halten. Das Feuer auf dem früheren Industriegelände war in der Nacht gemeldet worden. Die Ursache ist unklar. Die Nachlöscharbeiten könnten noch mehrere Tage andauern. In der ehemaligen Fabrik an den Wunstorfer Bahngleisen wurde bis 2013 Tiefkühlkost hergestellt. Das waren die Nachrichten. Das Wetter in Norddeutschland. Häufig trocken, teilweise Regen, Höchstwerte 9 bis 25 Grad. Nachts gebietsweise Schauer, kaum Gewitter, Tiefstwerte 16 bis 11 Grad. Morgen Wolken, Sonne und Regenschauer, auch längere Zeit trocken, Höchstwerte um 19 Grad. Am Mittwoch teils freundlich, teils wolkig, zeitweise Schauer und Gewitter bei 16 bis 20 Grad. Es ist 16.05 Uhr.
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1: Stau oder stockender Verkehr ab 3 Kilometern. A1 Lübeck Richtung Hamburg zwischen Hamburg-Billstedt und Norderelbbrücke 3 Kilometer. A1 Hamburg Richtung Osnabrück zwischen Bremerkreuz und Arsten 6 Kilometer. A1 Osnabrück Richtung Bremen zwischen Bremen-Brinkum und Temelingen 4 Kilometer. A7 Flensburg Richtung Hamburg zwischen Hamburg-Schnelsen und dem Elbtunnel 6 Kilometer. Und A7 Hannover Richtung Hamburg zwischen Hamburg-Hausbruch und dem Elbtunnel 3 Kilometer. Gute Fahrt.
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6: Ich freue mich, dass Sie bei uns sind, wir den Nachmittag gemeinsam verbringen. Ich bin Martina Gielitzer. Schönen Montag.
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0: Das Schlager-ABC. Wenn man über 30 Jahre gemeinsam komponiert, textet, produziert und auftritt, dann kann man sich schon mal auf die Nerven gehen. Selbst Geschwister. Für die Gebrüder Jogel und Charlie Brunner war das seltener ein Problem. Sie erkannten die Laune des anderen meist recht früh.
1: An unseren Gesichtsausdrücken, wenn wir uns sehen und man sieht, dass der eine nicht gut drauf ist, dann lässt man einfach in Ruhe. Und mit dem fahren wir sehr, sehr gut.
0: Meist waren sich die beiden Burschen aus der Steiermark sowieso einig. Besonders, wenn es um ihre Musik ging.
1: Die Melodie ist einmal die Voraussetzung, die Sprache ist noch viel wichtiger, nämlich in unserer Muttersprache auf Deutsch irgendetwas auszudrücken. Ne? Wir sind alle über 40, das war ein Wahnsinn. Ich habe gesagt, seid ihr verrückt, was singt ihr da? Ne? Und es ist ein Riesenhit geworden.
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0: Auch wenn Brunner und Brunner nie der große Nummer 1-Hit gelang, so wurden sie doch von ihren Fans für ihre lebensnahen Texte geliebt. Charlie Brunner erinnert sich an eine ganz besondere Fanpost.
1: Einen wunderschönen Satz, den haben wir auch hinten raufgeschrieben auf unser Booklet, das war: Eure Lieder sind wie kleine Leuchttürme mitten im Meer. Das war ein sehr, sehr schöner Satz und der sagt sehr viel aus.
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0: Durchgebissen haben sich Brunner und Brunner bis ins Jahr 2010. Dann gaben sie im Musikantenstadel das Ende ihrer gemeinsamen Aktivitäten bekannt und kündigten ihre Abschiedstournee an. Für Charlie Brunner noch mehr ein Grund, nach vorne zu schauen.
1: Also die guten Jahre sind vorbei, doch die besten kommen noch. Das ist für mich eine sehr, sehr positive Aussage. Und wenn wir uns an das halten, dann kann alles immer nur besser werden.

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Ihr Montag geht so langsam in den Feierabend über hier bei NDR Schlager im Norden zu Haus und allen Geburtstagskindern gratulieren wir ganz herzlich. Einen schönen Geburtstag wünschen wir Ihnen, alles Liebe, ganz viel Gesundheit und ja, leckere Torte auf jeden Fall auch oder eine schöne Feier heute noch. Und wir haben auch ein prominentes Geburtstagskind, wie ich finde, einer der ganz, ganz großen Entertainer. Er ist lustig, er kann singen, er kann sich nicht so geschmackvoll anziehen, wie ich finde. Er hatte immer sehr wilde Hemden an. Die sind immer sehr auffällig gewesen. Aber ich liebe ihn. Ein ganz, ganz toller Künstler, Jürgen von der Lippe. Heute feiert er seinen 78. Geburtstag. Und wir gratulieren ganz, ganz herzlich. Und zwar mit einem Song von ihm selbst, König der City.

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1: Um 17 Uhr mit Astrid Fietz. Das iranische Militär hat die Angriffe gegen Israel für beendet erklärt. Eine entsprechende Meldung wurde im Staatsfernsehen veröffentlicht. Aus Istanbul, Filiz Kükrekol.
2: Man habe Israel schmerzhafte Verluste zugefügt und beende die Operation, kündigte das iranische Militär am Nachmittag in einer Erklärung im Staatsfernsehen an. Sollten Israels Aggressionen allerdings anhalten, und das auch im Süden des Libanon, werde das iranische Militär noch härtere und vernichtendere Maßnahmen ergreifen. Das Regime in Teheran besteht weiter darauf, dass die Anfang April vereinbarte Waffenruhe auch für den Libanon gilt. Israel hatte dort mutmaßliche Stellungen der Hisbollah, dem wichtigsten nichtstaatlichen Verbündeten des Iran, angegriffen. Am Nachmittag sollen US-Präsident Trump und Israels Ministerpräsident Netanyahu erneut über einen möglichen Waffenstillstand gesprochen haben.
1: Die EU hat ihre Sanktionen gegen den Iran verschärft. Betroffen ist eine Gruppe der Revolutionsgarden, die für die Kontrolle der Straße von Hormus zuständig ist. Aus Brüssel, Sabrina Fritz.
3: Das sind sozusagen ja eigentlich Militärs, die festlegen, wer darf die Straße passieren, welche Schiffe, darf man dafür Geld verlangen oder nicht. Und da sagt die EU, das ist eigentlich ein Verstoß gegen das Recht auf freie Schifffahrt, also dass Schiffe eben die Weltmeere eben ohne Bezahlung und ohne Bedrohung passieren dürfen. Und dagegen würden eben jetzt die Revolutionsgarden verstoßen. Das ist ja eine bewaffnete Einheit innerhalb des Iran, die sehr viel kontrollieren. Da wurde jetzt eben gegen bestimmte Personen wurden jetzt Sanktionen verhängt. Das heißt, die dürfen nicht mehr in die EU einreisen. Die kommen nicht an Geld, wenn sie es hier angelegt haben. Und europäische Firmen dürfen auch keine Geschäfte mit ihnen machen.
1: Bundesdigitalminister Wildberger hat mit Vertretern von Ländern, Kommunen und der Telekommunikationsbranche einen schnelleren Netzausbau in Deutschland vereinbart. Laut seinem Ministerium ist geplant, dass die Wirtschaft in diesem Jahr rund 8,5 Milliarden Euro in den Glasfaserausbau und rund 2,4 Milliarden Euro in Mobilfunknetze investiert. Mit diesen Mitteln sollen bis Jahresende mehr als 3 Millionen Glasfaseranschlüsse direkt nutzbar und weitere 2,5 Millionen vorbereitet werden. Für die kommenden Jahre sind demnach weitere Milliardeninvestitionen geplant. Wildberger betonte, man wolle mehr Tempo, weniger Bürokratie und verlässliche Rahmenbedingungen, damit der Ausbau von Glasfaser und Mobilfunk in Deutschland spürbar vorankomme. Die Deutsche Bahn hat über weitere Schritte zur Verbesserung der Sicherheit in Zügen informiert. Seit dem tödlichen Angriff auf einen Zugbegleiter in der Pfalz im Februar hat das Thema im Konzern hohe Priorität. Aus Frankfurt am Main, Anne-Kathrin Hochstrat.
4: Zugbegleiterinnen und Begleiter, die zu zweit unterwegs sind oder alternativ mit Sicherheitspersonal, das testet die DB Regio aktuell auf ausgewählten Strecken. Nach Angaben des Personals bewährt sich das. Das Pilotprojekt wird noch getestet, denn wenn es in allen Zügen eingeführt werden soll, werden die Personalkosten deutlich steigen. Zusätzlich bietet die Bahn ihren Mitarbeitenden schon länger Bodycams an. Die DB Regio denkt auch darüber nach, KI einzusetzen, um damit Videos aus Regionalzügen in Echtzeit auszuwerten.
1: Wegen eines geplanten Terroranschlags ist ein 35-jähriger Mann vom Landgericht Bremen verurteilt worden. Er muss für 8,5 Jahre ins Gefängnis. Sein Neffe und Komplize wurde freigesprochen, kommt aber in eine Psychiatrie. Die Richter sahen es als erwiesen an, dass die beiden Deutschen einen dschihadistisch motivierten Anschlag konkret geplant hatten. Dabei wollten sie mit Schusswaffen und einer Sprengstoffweste möglichst viele Menschen töten. Als Ziel hätten sie unter anderem eine Synagoge ins Auge gefasst. Die Luftwaffe trainiert in dieser Woche am Hamburger Flughafen. Heute haben die ersten Tests mit Tornado-Kampfflugzeugen begonnen. Sie laufen bis Freitag. Zwischen 9 und 18 Uhr sollen Starts und Landungen sowie Abläufe an einem zivilen Flughafen geübt werden. Aus Hamburg, Annalena Ehle.
5: Vor allem Anwohnerinnen und Anwohner müssen sich auf ein paar ungewöhnlich laute Start- und Landegeräusche einstellen. Die Kampfflugzeuge kommen vom Luftwaffengeschwader Immelmann in Jagel in Schleswig-Holstein. Insgesamt nehmen etwa 100 Soldatinnen und Soldaten an der Übung mit dem Namen des Purst Operations 2026 teil. Hintergrund des Trainings: Im Ernstfall sind laut Luftwaffe militärische Basen Ziele möglicher Angriffe. Streitkräfte sollen deshalb in der Lage sein, auf zivile Flughäfen auszuweichen. Für Reisende in Fuhlsbüttel soll es laut Hamburg Airport wegen der Trainingsflüge keine Einschränkungen geben.
1: Das waren die Nachrichten. Das Wetter in Norddeutschland. Zum Teil länger trocken, gebietsweise Regen, auch Gewitter möglich, 18 bis 24 Grad. In der Nacht örtlich Schauer, ein paar Gewitter, im Osten länger trocken, Tiefstwerte 16 bis 11 Grad. Morgen und am Mittwoch teils heiter, teils wolkig, Regenschauer und einzelne Gewitter bei Höchstwerten von 16 bis 20 Grad. Es ist 17.04 Uhr.
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1: Stau oder stockender Verkehr ab 3 Kilometern. A1 Hamburg Richtung Osnabrück zwischen Uphusen, Bremen-Mahndorf und Arsten 4 Kilometer. A1 Osnabrück Richtung Bremen zwischen Bremen-Brinkum und Themeningen 4 Kilometer. A7 Flensburg Richtung Hamburg zwischen Dreieck Hamburg Nordwest und Bahrenfeld 3 Kilometer. Und A25 Hamburg Richtung Geesthacht zwischen Dreieck Hamburg Südost und Kurslack 5 Kilometer. Gute Fahrt.
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6: Guten Tag. Es geht in den Feierabend und der sei Ihnen gegönnt. Ich bin Martina Gielitzer und wünsche Ihnen einen tollen Montag.

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Gemeinsam durch den Nachmittag hier bei NDR Schlager im Norden zu Haus. Möchten Sie mal wieder Danke sagen, weil beispielsweise Ihre Nachbarin für Sie mit einkaufen war? Oder Sie möchten mal wieder Ich liebe dich sagen? Das können Sie gerne tun. In das gibt's nur einmal hier bei NDR Schlager. Sie können anrufen, kostenfrei und Ihre Grüße einfach auf unseren Anrufbeantworter sprechen. Die Nummer 08000 40 40 30. Alle Informationen finden Sie natürlich auch online bei uns auf unserer Seite ndr.de/schlager.

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Ohne Krimi geht die Mimi nie ins Bett. Ja, und wir nicht ohne Schlager. Ich wünsche Ihnen einen ganz tollen Abend. Bleiben Sie entspannt und immer gut gelaunt. Wir begleiten Sie weiter durch den Feierabend und das mit den schönsten Schlagern. Es hat wieder richtig viel Spaß gemacht mit Ihnen und ich freue mich schon auf morgen, kurz nach 1. Bis dann. Am Mikrofon war Martina Gielitzer. Tschüss.

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1: Um 18 Uhr mit Benjamin Kirsch. Deutschland und Frankreich stoppen ihr gemeinsames Projekt für einen neuen Kampfjet. Aus Regierungskreisen in Berlin heißt es, dass Kanzler Merz und der französische Präsident Macron das Rüstungsvorhaben für beendet erklärt haben. Aus Berlin Oliver Neuroth.
2: Seit Jahren streiten die beteiligten Unternehmen, wer die Führung des Projekts übernehmen darf und wer welchen Anteil an der Entwicklungsarbeit bekommt. Vor allem der französische Luftfahrtkonzern Dassault forderte mehr Kompetenzen, Airbus war dagegen. Allerdings, der Kern von FCAS soll fortgeführt werden, das übergeordnete System der Systeme. Vereinfacht gesagt, ein Kampfpilot soll künftig nicht mehr allein in einem Flugzeug kämpfen, sondern ein ganzes Netzwerk aus Drohnen, Sensoren und Waffenträgern steuern können. Die Idee ist, dass Informationen und Entscheidungen nahezu in Echtzeit zwischen allen beteiligten Systemen ausgetauscht werden können. Dafür sehen Deutschland und Frankreich laut Regierungskreisen weiter eine Zukunft.
1: Die iranischen Streitkräfte haben ihre Raketenangriffe gegen Israel eingestellt. Auch der israelische Ministerpräsident Netanyahu bestätigte eine Feuerpause. Der Iran will die Angriffe aber wieder aufnehmen, sollte Israel seine Attacken im Libanon fortsetzen. Was das für die Friedensverhandlungen zwischen dem Iran und den USA bedeutet, erklärt Gabriele Dunkel in Istanbul.
3: Also die Verhandlungen mit den USA laufen ja über einen Vermittler über Pakistan und der pakistanische Innenminister, der war am Wochenende noch in Iran und hat mit den Iranern gesprochen, ist dann am Sonntagabend, also kurz bevor die Angriffe seitens Iran auf Israel losgingen, abgeflogen. Der Iran hat heute betont, dass man nach wie vor verhandlungsbereit sei und dass man nach wie vor verhandeln wollen würde mit den USA. Aber natürlich hätte das Einfluss, was in den letzten Stunden passiert sei, und man macht aus dem Iran auch die USA dafür verantwortlich, weil man davon ausgeht, dass die Israelis nicht ohne Rückendeckung oder irgendeine Unterstützung der Amerikaner diese Kampfhandlungen in Libanon vollziehen.
1: Internet und Mobilfunk sollen in Deutschland schneller ausgebaut werden. Politik und Wirtschaft haben dazu heute ein Abkommen unterzeichnet. Aus der NDR-Nachrichtenredaktion Marius Zekri.
4: Weniger Funklöcher, bessere Handyverbindungen und schnelleres Internet. Für diese Ziele wollen die Telekommunikationsunternehmen des Landes viel Geld in die Hand nehmen. Allein in das Mobilfunknetz wird die Branche 2,4 Milliarden Euro stecken. Für Glasfaserleitungen, die eine schnellere Übertragungsgeschwindigkeit des Internets ermöglichen, sollen sogar 8,5 Milliarden Euro ausgegeben werden. Alles noch in diesem Jahr. Für 2027 sind weitere Milliardeninvestitionen geplant. Die Umsetzung des Abkommens soll durch strenge Kontrollen gewährleistet werden, hieß es.
1: Wegen eines geplanten Terroranschlags ist ein 35-jähriger Mann vom Landgericht Bremen verurteilt worden. Er muss für 8,5 Jahre ins Gefängnis. Sein Neffe und Komplize wurde freigesprochen, kommt aber in eine Psychiatrie. Die Richter sahen es als erwiesen an, dass die beiden Deutschen einen dschihadistisch motivierten Anschlag konkret geplant hatten. Dabei wollten sie mit Schusswaffen und einer Sprengstoffweste möglichst viele Menschen töten. Als Ziel hätten sie unter anderem eine Synagoge ins Auge gefasst. Nach dem mutmaßlichen Sabotageakt beim Ironman-Wettbewerb in Hamburg hat der Staatsschutz die Ermittlungen an sich gezogen. Es gehe um den Verdacht der versuchten gefährlichen Körperverletzung und der Sachbeschädigung in mehreren Fällen. Auf der Fahrradstrecke des Triathlons im Hamburger Stadtteil Kirchwerder lagen gestern zahlreiche kleine Metallsplitter verstreut. Zahlreiche Hobbyathleten fuhren darüber und mussten das Rennen abbrechen. Mindestens ein Teilnehmer stürzte und zog sich Knochenbrüche zu. Bislang ist unklar, ob die Metallsplitter absichtlich auf der Strecke verstreut wurden. Im Hamburger Südosten gibt es seit Jahren Widerstand von Anwohnern, die sich durch den Triathlon beeinträchtigt fühlen. In Wunsdorf in der Region Hannover ist die Feuerwehr noch immer in einer ehemaligen Lebensmittelfabrik im Einsatz. Glutnester flammen immer wieder auf. Anwohner in Wunsdorf sollten weiterhin Fenster und Türen geschlossen halten. Das Feuer auf dem früheren Industriegelände war in der Nacht gemeldet worden. Die Ursache ist unklar. Die Nachlöscharbeiten könnten noch mehrere Tage andauern. In der ehemaligen Fabrik an den Wunsdorfer Bahngleisen wurde bis 2013 Tiefkühlkost hergestellt. Das waren die Nachrichten. Das Wetter in Norddeutschland zum Teil länger trocken, gebietsweise Regen, auch Gewitter, 18 bis 24 Grad, in der Nacht örtlich Schauer, ein paar Gewitter, im Osten noch länger trocken, Tiefstwerte 16 bis 11 Grad. Morgen und am Mittwoch teils heiter, teils wolkig, Regenschauer, einzelne Gewitter, Höchstwerte 16 bis 20 Grad und am Donnerstag regnet es bei 16 bis 19 Grad. Es ist jetzt 18.05 Uhr.
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1: A1 Osnabrück Richtung Bremen zwischen Bremen-Brinkum und Hemelingen gibt es 4 Kilometer stockenden Verkehr vor der Baustelle. Eine sichere und gute Fahrt.
0: 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Guten Abend.

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1: Worpswede in Niedersachsen ist ja als Künstlerdorf im Moor bekannt. Ein sehr beliebtes Ausflugsziel. Was aber viele nicht wissen, Worpswede hat auch eine Schießanlage. Seit Jahrzehnten trainieren dort Jäger und Sportschützen. Weil das nicht ganz ohne Folgen für die Umwelt bleibt, hatte Landkreis Osterholz schon 2020 ein Gutachten in Auftrag gegeben. Alarmierendes Ergebnis jetzt: extrem hohe Arsen-, Blei- und Cadmiumbelastung auf dem Gelände. Der Betreiber muss sanieren, klagt dagegen. Die Gerichtsverfahren ziehen sich seit Jahren, zum großen Ärger einer Bürgerinitiative, die fordert, dass nun endlich etwas passiert. Christina Gerlach hat sich mit den Mitgliedern getroffen.
2: Dieter Viehfuß lässt sich nicht unterkriegen. Dazu ist ihm die Sache zu wichtig. Die Sache, das ist das schwermetallverseuchte Schießanlagengelände.
3: Für einen Bürger, der sich für Umwelt einsetzen will, ist es nicht zu akzeptieren, dass hier solche Bleimengen liegen und dass diese Bleimengen ausbluten.
2: Viehfuß ist Mitglied der Bürgerinitiative Naturschutz Worpswede. Er ärgert sich, dass der Betreiber gegen jede Anordnung des Landkreises klagt. Aber das ist sein gutes Recht. Doch dass der Landkreis Osterholz das Gelände nicht selbst saniert und sich die Kosten vom Betreiber der Schießanlage zurückholt, stattdessen lieber den Ausgang der Gerichtsverfahren abwartet, dafür hat Viehfuß kein Verständnis.
3: Es muss entsorgt werden, es muss was getan werden.
2: Der Landkreis Osterholz sieht zwar eine Gefährdungslage, die so akut ist, dass die Betreiberin handeln muss, aber nicht so akut, dass er selbst das schwermetallbelastete Gelände sanieren muss. Das teilt er dem NDR mit. Die Betreiberin lehnt eine Stellungnahme ab. Und so gehen die Jahre ins Land, der Schießstand beschäftigt weiterhin die Gerichte, Schwermetalle belasten die Umwelt und die Bürgerinitiative hat wenig Spielraum, sagt Andreas Oeller.
4: Da ist man ohnmächtig, als Bürger ohnmächtig.
2: Trotzdem lassen sie nicht locker. Sie haben sich beim Umweltministerium beschwert über den Landkreis, weil der lieber die juristische Auseinandersetzung abwartet, statt das Gelände selbst zu sanieren. Die Antwort steht noch aus.
1: Bei Durchsuchungen in Bremen, Vechta und im Raum Oldenburg haben Polizei und Zoll Drogen im Wert von fast 600.000 Euro sichergestellt. Zwei Verdächtige kamen in Untersuchungshaft. Sie sollen ihre Ware per Drogentaxi verkauft haben. Lotti Höfer berichtet.
5: Insgesamt 11 Verdächtige konnten die Ermittler feststellen. Sie sollen im Raum Oldenburg gewerbs- und bandenmäßig mit Betäubungsmitteln in nicht geringer Menge gehandelt haben. Insbesondere mit Kokain, Cannabis und verschreibungspflichtigen Medikamenten. 17 Objekte haben die Einsatzkräfte von Zoll und den Landespolizeien Bremen und Niedersachsen deshalb vergangene Woche durchsucht, darunter ein Gehöft im Landkreis Oldenburg und ein ehemaliges Autohaus in Vechta. Vor Ort fanden die Ermittler eine regelrechte Verpackungsstraße, ausgestattet mit Feinwagen und kiloweise Drogen, um diese zum Verkauf fertig zu machen. Außerdem stellten die Ermittler 40.000 Euro Bargeld, scharfe Schusswaffen und das mutmaßliche Tatfahrzeug sicher. Darin eingebaut ein 1,20 x 30 cm großes Versteck, um die Drogen unerkannt zu transportieren und zu verkaufen. Zwei Hauptverdächtige sitzen nun in U-Haft. Das Zollfahndungsamt Hannover spricht von einem Erfolg der gemeinsamen Ermittlungsgruppe Rauschgift, die insbesondere die organisierte Kriminalität bekämpfen soll.
1: Der Umweltminister von Mecklenburg-Vorpommern, Backhaus, hat sein Vorgehen im Zusammenhang mit dem vor der Insel Pöhl gestrandeten Wal verteidigt. Der SPD-Politiker rechtfertigte auf Parlamentsanfragen von CDU und AfD die umstrittene Bergeaktion für das geschwächte Tier, das vor gut 3 Wochen tot am Strand der dänischen Insel Anholt angespült wurde. Stefan Luthmann weiß mehr.
6: Im Kern geht es um den plötzlichen Sinneswandel des Ministers. Backhaus hatte sich zunächst hinter ein Expertengutachten gestellt. Danach hatte das geschwächte Tier vor Pöhl keine Überlebenschance. Es sollte in Ruhe sterben, befand auch der Minister. Auf Druck einer privaten Initiative segnete Backhaus gegen den Rat der Experten dann eine Bergeaktion ab. In der Ministeriumsantwort heißt es dazu, die, wenn auch geringen, Überlebenschancen seien höher zu bewerten als mögliche Leiden des Tieres beim Transport. Für die CDU-Fraktion ist das auch mit Blick auf den letztlich erfolglosen Bergeversuch nicht nachvollziehbar. Der sonst so wissenschaftsbasierend arbeitende Minister hatte hier wohl einen Aussetzer, teilte sie mit.
1: Hamburgs Fährlinie Hardag und die Busgesellschaft VHH elektrifizieren ihre Flotten. Das führt aber zu wachsenden Schulden. Die Schuldenlast hat sich innerhalb von 5 Jahren vervierfacht, ergab eine Anfrage der CDU. Reinhard Postelt.
7: Schon knapp 40% der Busse der VHH Mobility fahren elektrisch. Der saubere Antrieb hat seinen Preis. E-Busse kosten doppelt so viel wie Dieselfahrzeuge. Das lässt die Schulden des städtischen Unternehmens steigen. Das Defizit der VHH kletterte laut Senat seit 2020 von 23 Millionen Euro auf 104 Millionen. Auch die städtische Hadag hat ihre Schulden vervierfacht von 10 auf 40 Millionen. Sie investiert massiv in eine Elektroladestation am Ponton Fischmarkt und elektrisch betriebene Fähren. Seit letztem Jahr ist bekannt, dass auch die Schulden der Hochbahn in die Höhe geschossen sind, auf mehr als 1,7 Milliarden Euro. Hamburgs CDU-Verkehrsexperte Philipp Heißner kritisiert, der rot-grüne Senat verstecke die Schulden in Sonderhaushalten. Der Senat müsse mal darlegen, wie er die Schulden von 1,8 Milliarden Euro zurückzahlt.
1: Und soweit Meldungen aus Norddeutschland.

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1: Um 19 Uhr mit Benjamin Kirsch. Israels Ministerpräsident Netanyahu hat eine Feuerpause mit dem Iran bestätigt. Zuvor hatte bereits der Iran verkündet, vorerst keine Ziele mehr in Israel zu attackieren. In einer Videobotschaft drohte Netanyahu Teheran allerdings, Israel werde mit aller Härte reagieren, sollte der Iran erneut angreifen. Erstmals seit April hatten sich Israel und der Iran in der Nacht wieder gegenseitig beschossen. Der Iran hatte seine Attacken mit Verstößen Israels gegen die eigentlich geltende Waffenruhe im Libanon begründet. Derweil geht Israel weiter militärisch gegen die Hisbollah-Miliz im Libanon vor. Das israelische Militär rief Bewohner in Teilen der südlibanesischen Stadt Tyros auf, ihre Häuser zu verlassen. Deutschland und Frankreich stoppen ihr gemeinsames Projekt für einen neuen Kampfjet. Aus Regierungskreisen in Berlin heißt es, dass Kanzler Merz und der französische Präsident Macron das Rüstungsvorhaben für beendet erklärt haben. Aus Berlin Oliver Neuroth.
2: Seit Jahren streiten die beteiligten Unternehmen, wer die Führung des Projekts übernehmen darf und wer welchen Anteil an der Entwicklungsarbeit bekommt. Vor allem der französische Luftfahrtkonzern Dassault forderte mehr Kompetenzen, Airbus war dagegen. Allerdings, der Kern von FCAS soll fortgeführt werden, das übergeordnete System der Systeme. Vereinfacht gesagt, ein Kampfpilot soll künftig nicht mehr allein in einem Flugzeug kämpfen, sondern ein ganzes Netzwerk aus Drohnen, Sensoren und Waffenträgern steuern können. Die Idee ist, dass Informationen und Entscheidungen nahezu in Echtzeit zwischen allen beteiligten Systemen ausgetauscht werden können. Dafür sehen Deutschland und Frankreich laut Regierungskreisen weiter eine Zukunft.
1: Bei dem schweren Erdbeben auf den Philippinen sind nach Angaben der lokalen Behörden mindestens 35 Menschen ums Leben gekommen. Rund 144 Personen seien verletzt worden. Mehr als 10 Menschen starben alleine durch einen Erdrutsch in einer besonders betroffenen Gemeinde. Das Beben ereignete sich am Morgen Ortszeit. Es hatte die Stärke 7,8 und erschütterte die südliche Insel Mindanaos. Am meisten wurde die Region rund um die Hafenstadt General Santos City. Dort wohnen rund 700.000 Menschen. Seenotretter warnen zum Start der Urlaubssommersaison vor den Gefahren des Wattenmeers. Am Wochenende waren 3 Frauen mit Hubschraubern aus dem Watt vor St. Peter-Ording gerettet worden. Seenotgesellschaften weisen vor allem darauf hin, dass Priele schnell volllaufen können. Deswegen sollte niemand bei auflaufendem Wasser ins Watt gehen. Das waren die Nachrichten. Das Wetter in Norddeutschland. Nachts gebietsweise Schauer, ein paar Gewitter, im Osten noch länger trocken, Tiefstwerte 16 bis 11 Grad. Morgen und am Mittwoch teils heiter, teils wolkig, Regenschauer und einzelne Gewitter, Höchstwerte 16 bis 20 Grad. Und am Donnerstag regnet es bei Temperaturen von 16 bis 19 Grad. Es ist jetzt 19.03 Uhr.
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1: Die A1 Fehmarn Richtung Lübeck ist zwischen Seretz und Dreieck Bad Schwartau nach einem Unfall gesperrt. Eine sichere und gute Fahrt.
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4: 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Wir wiederholen die Sendung vom vergangenen Samstag. Gute Unterhaltung.
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6: mit der Klönkist unter Binnekhüt in Ribnitz-Damgorn und Bimmelby J.L. Buro.
7: Du bist in Fru.
8: Ich bin die Frau.
9: Ludwig, hallo.
6: Hallo, King. Ja. Ich bin wie ein Kiel, der ist immer dabei, wenn Mann und Frau den schönsten Dach von Leben haben. Du bist aber nicht jedes Mal die Brügam.
10: Nee, ich führe die Leute immer nur hin.
6: Aha. Ja, und weil du da an so belebst, ich kann mich vorstellen, da belebst du so einiges, darüber schnacken wie bei Bettklock 8.
10: So geht das los.
6: Die Norm ist?
10: Ludenburg und Ribnitz.
6: Und ich heiße Heike Meier. Schön guten Abend.
10: Guten Abend.
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0: 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Und dann nachher wirkt aber dörrlich Ruhe vor und dann haben wir hier in Ribnitz. 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Und box mit den Lühe noch bei den Spaß und bei den Freude. Und das habe ich auch so gemocht. Wir haben dann so einen Bus dann schön restauriert. 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
1: 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Und da habe ich gedacht, so was können wir noch brücken und bin dahin geführt nach Husum. 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
1: 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Aber wir führen nicht so, dass wir ein paar hundert Kilometer wegführen. 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
1: 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Und die Bilder hängen ganz Deutschland ut. Darauf können Sie verlassen.
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2: 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Seht ihr, da käme ich da komisch vor. 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
0: Du hast ja für das Ding auch einen extra Führerschein morgen müssen, oder?
2: Ja, das ist richtig. Ich wäre schon 62, aber das habe ich auch erwischt. Aber dann möchten wir auch alle 4 Jahre werden unsere Module mocken und zum Idiotentest möchten wir auch. Und als ich mit 72 da, wir 60 Ärztin da zum Reaktionstest, Herr Burro, mit 72 kommt hier gar keiner mehr. Aber wenn ich mit 77 hinkomme, dann möchten wir sie komplett uneinnehmen. 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
2: 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Aber noch bin ich topfit.
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2: Ob du noch klar im Kopf bist.
0: Mhm. Stellen die Fragen.
2: Die stellen Fragen und dann geht das so wie bei Rudi Carrell. Wie am laufenden Band, da müsst du in einer Sekunde sehen, was du sein hast. Und das ist natürlich nicht ganz so einfach. Aber wenn du klar im Kopf bist, dann kriegst du das hin. Ja, und mit mir wird das so. Ich habe einen Rollkragenpullover anhat und Jackett. Und nach 2 Stunden sitze ich mit freiem Oberkörper in der Kabine. So schweidig wie mir.
0: Bitte doktisch?
2: Bitte doktisch, ja.
0: Dann hätte die doch schon unten angenommen.
2: Ja, aber das würde ich ehrlich sagen. Sitz du mal 3 Stunden dort und müsst all beantworten, ob du noch kicken kannst, ob du hören kannst.
0: Ne, 3 Stunden dauert das?
2: 4 Stunden, das dauert den ganzen Vormittag.
0: Ach, was?
2: Ja.
0: Weil du Bus führst und die Verantwortung hast für so viele Lü.
2: Das ja, umgekehrt.
0: Ne? Läuft das denn als Job so zu singen? Du müsstest ja anmelden. Okay?
2: Ja, dann wird alles anmeldet werden, sonst geht das gar nicht. Wenn einer meint, er will bloß mit dem Bus führen, geht das gar nicht. Du müsst polizeiliches Führungszeugnis abliefern. Und du musst alle Genehmigungen einholen, sonst geht das gar nicht, wie das immer der Bürokratie so ist. Das ist ja gar nicht so einfach.
0: Wo fix führt die Kiste noch? Was steht da an? 120? Nee.
2: Wir führen ganz gemütlich unsere 60 Stundenkilometer.
0: Och, sollte.
2: Wir übertrieben das nicht.
0: Aber dann hältst du alles ab, ne?
2: Nee, wir holen nicht alles ab. Die Lühe kicken und freuen sich, dass sie so ein Bus noch mal sein. So was gibt ja gar nicht mehr. Das ist der einzige Mecklenburg-Vorpommern. Und da freuen sich die Lühe. Da hätte noch keiner schimpft. Dann würde ich ehrlich sagen.
0: Aber wenn man hinter die führt, ne? Ja, dann freut man sich über das Achterteil, ne?
2: Ja, wenn ich mal Eis führe, auch rechts ran, dort die anderen Autos vorbeiführen. Das mache ich schon.
0: Wie viel hat er runter? Ich kicke gerade. 89.000, ne? Kilometer?
2: Das ist richtig, 89.000. Aber wie gesagt, die Maschine ist hier und da überholt worden. Und nun läuft der Wetter wie ein Uhrwerk.
0: Ist das da rechts die Blinker auch, die Witte?
2: Das rechts ist...
0: Nee, da, da, Bob.
2: Das hier, das ist die Motorbremse. Und wenn man Backdown führt, dann kann man die entschalten, dann braucht man kein Gas geben, dann geht die Geschwindigkeit da. Und wenn wir Wetter back anführen, dann geben wir Wetter Gas.
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0: Ach, Binnen, kiek mal, was für ein schönes Lichtspiel wir haben. 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Ist ja herrlich.
2: Das sind richtige, lustige Partyfarben, ne?
0: Ja.
2: Ja, so ist das.
0: Was ist das Schönste an deinem Job, sag ich mal?
2: Also, mir mag das Spaß, weil ich immer recht habe. Jeden Tag ist das mir nicht mal so, dass noch schlechte Nachrichten sind. Aber ich bring die Lühe gaude Nachrichten und bring die zum Lachen und mag mir die Lühe viel Spaß, dass sie an Ende von Dach singen, dass wir hüten gauden Dach.
0: Das ist ein schönes Schlusswort. 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
1: Um 20 Uhr mit Jean-Marc Heukemes. Die Grünen haben der Bundesregierung faktisch die Schuld am Scheitern des deutsch-französischen Kampfflugprojekts gegeben. Parteichefin Franziska Brandner sagte dem Handelsblatt, die CDU-geführte Koalition habe nicht genügend Führungskraft gezeigt und versagt. Es reiche nicht nur auf eine Blockadehaltung der beteiligten Industriekonzerne zu verweisen. Gerade dann hätte die Politik Führung zeigen und sich durchsetzen müssen, meinte Brandner. Am Nachmittag war bekannt geworden, dass Bundeskanzler Friedrich Merz und Präsident Emmanuel Macron das gemeinsame Rüstungsvorhaben gestoppt haben. Die Projektpartner Dassault und Airbus hatten sich nicht einigen können, wer von ihnen die Führung übernimmt. Nach dem jüngsten Schlagabtausch haben Israel und der Iran ihre gegenseitigen Angriffe wieder eingestellt. Das bestätigte Israels Ministerpräsident Benjamin Netanyahu in einer Videobotschaft. Er drohte dem Iran jedoch mit neuen Schlägen, sollte Israel erneut angegriffen werden. Zuvor hatte das iranische Militär seine Angriffe für beendet erklärt. Es warnte aber Israel davor, die Hisbollah im Südlibanon erneut anzugreifen. Nach dem Brand in einem Umspannwerk in Reutlingen gehen die Ermittler von Brandstiftung aus. Baden-Württembergs Innenminister Manuel Hagel sagte am Abend, der Verdacht laute auf vorsätzliche Brandlegung und Störung öffentlicher Betriebe. Der Staatsschutz und das Antiterrorzentrum hätten die Ermittlungen übernommen. Durch den Brand war es am Morgen in Reutlingen und umliegenden Gemeinden zu einem großflächigen Stromausfall gekommen. Deutschland und Frankreich haben einen neuen Vorschlag für eine Reform der EU-Fluggastrechte eingebracht. Danach sollen Fluggäste bei Absagen oder Verspätungen ab 3 Stunden einheitlich 250 Euro bekommen. Bisher richtet sich die Entschädigung nach der Entfernung. Bei Kurzstrecken bekommen Reisende 250 Euro, bei längeren Strecken mehr. Vertreter der 27 EU-Staaten und das EU-Parlament verhandeln schon länger über die Reform. Die deutsche Fußballnationalmannschaft hat ihr WM-Quartier im US-Bundesstaat North Carolina bezogen. Nach einem rund 2-stündigen Flug aus Chicago fuhr der DFB-Tross in 3 großen Reisebussen zu dem Nobelhotel in der Stadt Winston-Salem. Noch am Abend bat Bundestrainer Julian Nagelsmann das Team zu einem ersten öffentlichen Training. Die 3000 Tickets dafür waren in nur 4 Minuten vergriffen. Das waren die Nachrichten. Das Wetter. In der Nacht vorübergehend größere Wolkenlücken, von Westen her dann leichte Schauer. Das Ganze bei Tiefstwerten von 17 bis 13 Grad. Morgen dann gelegentlich Schauer und am Nachmittag auch Gewitter möglich. Das Ganze bei Höchsttemperaturen von 17 bis 22 Grad und windig. Die Zeit 20.03 Uhr.
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1: Um 21 Uhr mit Jean-Marc Heukmes. Die Grünen haben der Bundesregierung faktisch die Schuld am Scheitern des deutsch-französischen Kampfflugprojekts gegeben. Parteichefin Franziska Brandner sagte dem Handelsblatt, die CDU-geführte Koalition habe nicht genügend Führungskraft gezeigt und versagt. Es reiche nicht, nur auf eine Blockadehaltung der beteiligten Industriekonzerne zu verweisen. Gerade dann hätte die Politik Führung zeigen und sich durchsetzen müssen, meinte Brandner. Am Nachmittag war bekannt geworden, dass Bundeskanzler Friedrich Merz und Präsident Emmanuel Macron das gemeinsame Rüstungsvorhaben gestoppt haben. Nach dem jüngsten Schlagabtausch haben Israel und der Iran ihre gegenseitigen Angriffe wieder eingestellt. Das bestätigte Israels Ministerpräsident Benjamin Netanyahu in einer Videobotschaft. Er drohte dem Iran jedoch mit neuen Schlägen, sollte Israel erneut angegriffen werden. Zuvor hatte das iranische Militär seine Angriffe für beendet erklärt. Es warnte aber Israel vor neuen Angriffen auf die Hisbollah im Südlibanon. Der frisch gewählte Oberbürgermeister von Aue-Bad Schlema, Markus Hoffmann, sieht als wichtigste Aufgabe zum Amtsstart die Haushaltsplanung. Der CDU-Politiker sagte dem MDR, der Etat für das kommende Jahr habe mit Blick auf die Landesgartenschau Priorität. Ein weiteres Anliegen sei es, das Ordnungsamt personell zu stärken. Man brauche mehr Menschen draußen, die ansprechbar seien und für Sicherheit sorgten. Hoffmann hatte sich im zweiten Wahlgang knapp gegen einen Kandidaten der rechtsextremen Freien Sachsen durchgesetzt. Auf dem Flugplatz Jena-Schöngeleinau können vorerst keine Segelflieger mehr starten oder landen. Grund sind massive Schäden durch Wildschweine. Die Tiere haben den Rasen auf der Start- und Landebahn umgepflügt und große Löcher hinterlassen. Bis zur Reparatur ist der Landeplatz nicht benutzbar. Um die Wildschweine künftig fernzuhalten, suchen der Fliegerclub und der Flugplatzbetreiber nun Sponsoren für einen neuen Zaun. Der Autor und Journalist Konstantin Richter ist am Abend in Hamburg mit dem Deutschen Sachbuchpreis ausgezeichnet worden. Der Börsenverein des Buchhandels ehrte Richter für sein Buch 300 Männer, Aufstieg und Fall der Deutschland AG. Darin schildert der Publizist das Netzwerk aus Bankiers, Industriellen und Lobbyisten, das bis in die 1990er Jahre hinein die Politik und Unternehmenskultur der Bundesrepublik geprägt hat. Das waren die Nachrichten. Das Wetter. In der Nacht vorübergehend größere Wolkenlücken, von Westen her dann auch leichte Schauer, das Ganze bei Tiefstwerten von 17 bis 13 Grad. Morgen gelegentlich Schauer und am Nachmittag dann auch Gewitter möglich bei 17 bis 22 Grad. Die Zeit 21.03 Uhr.
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1: Um 22 Uhr mit Jean-Marc Heukemes. Die Grünen haben der Bundesregierung faktisch die Schuld am Scheitern des deutsch-französischen Kampfflugzeugprojekts gegeben. Parteichefin Franziska Brandner sagte dem Handelsblatt, die CDU-geführte Koalition habe nicht genügend Führungskraft gezeigt und versagt. Es reiche nicht, nur auf eine Blockadehaltung der beteiligten Industriekonzerne zu verweisen. Gerade dann hätte die Politik Führung zeigen und sich durchsetzen müssen, meinte Brandner. Am Nachmittag war bekannt geworden, dass Bundeskanzler Friedrich Merz und Präsident Emmanuel Macron das gemeinsame Rüstungsvorhaben gestoppt haben. Das Thüringer BSW drängt auf einen zeitnahen Ausbau der Mitte-Deutschland-Bahnverbindung. Der verkehrspolitische Sprecher der Landtagsfraktion Roberto Kobelt sagte in Erfurt, der Bund müsse zu seiner Zusage stehen und endlich die erforderlichen Mittel bereitstellen. Die Arbeiten müssten möglichst bald beginnen. Geplant ist, die Strecke zwischen Weimar, Gera und Gößnitz zu elektrifizieren. Zudem soll sie teilweise zweigleisig ausgebaut werden. Das sächsische Kultusministerium will im kommenden Schuljahr noch mehr Lehrkräfte an andere Schulen abordnen. Kultusminister Konrad Clemens sagte, oberste Priorität habe, dass weniger Unterricht ausfalle. Alle Schülerinnen und Schüler sollten bestmöglich versorgt werden. Die genaue Anzahl der Abordnungen stehe noch nicht fest. Clemens versprach zugleich, die neuen Einsatzorte künftig früher zu kommunizieren. Der Philologenverband plädierte bei Abordnungen für Freiwilligkeit vor Zwang. Deutschland und Frankreich haben einen neuen Vorschlag für eine Reform der EU-Fluggastrechte eingebracht. Danach sollen Fluggäste bei Absagen oder Verspätungen ab 3 Stunden einheitlich 250 Euro bekommen. Bisher richtet sich die Entschädigung nach der Entfernung. Bei Kurzstrecken bekommen Reisende 250 Euro, bei längeren Strecken mehr. Vertreter der 27 EU-Staaten und das EU-Parlament verhandeln schon länger über die Reform. Die Gespräche sind jedoch festgefahren. Die deutsche Fußballnationalmannschaft hat ihr WM-Quartier im US-Bundesstaat North Carolina bezogen. Nach einem rund 2-stündigen Flug aus Chicago fuhr der DFB-Tross in 3 großen Reisebussen zu dem Nobelhotel in der Stadt Winston-Salem. Noch am Abend bat Bundestrainer Julian Nagelsmann das Team zu einem ersten öffentlichen Training. Die 3000 Tickets dafür waren in nur 4 Minuten vergriffen. Das waren die Nachrichten. Das Wetter. In der Nacht vorübergehend größere Wolkenlücken, von Westen her dann leichte Schauer, Tiefstwerte 17 bis 13 Grad, morgen gelegentlich Schauer und am Nachmittag dann auch Gewitter bei 17 bis 22 Grad. Die Zeit 22.03 Uhr.
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1: Um 23 Uhr mit Benjamin Kirsch. Das gemeinsame Kampfjet-Projekt von Deutschland und Frankreich ist gescheitert. Der Élysée-Palast bestätigte Berichte, wonach die Pläne gestoppt sind. Aus Paris, Kai Renecker.
2: Kern des Problems ist der Streit zwischen den beteiligten Rüstungsunternehmen Airbus und Dassault. Der Chef des französischen Kampfjet-Bauers Dassault hatte monatelang die Chefrolle des Projekts für sich eingefordert. Die deutsche Militärsparte von Airbus beharrte auf einer gemeinsamen Kampfjet-Entwicklung auf Augenhöhe. Nach unzähligen Aufschüben und Schlichtungsversuchen zog Berlin jetzt die Reißleine. Aus der Bundesregierung heißt es, Kern des Future Combat Air Systems, kurz FCAS, sei sowieso die Kommunikationstechnik und die werde als europäisches System weitergeführt.
1: Israels Ministerpräsident Netanyahu hat eine Feuerpause mit dem Iran bestätigt. Der gegenseitige Beschuss hatte in der vergangenen Nacht begonnen. Zuerst hatte der Iran bekannt gegeben, die Angriffe auf Israel einzustellen. Aus Tel Aviv, Jan-Christoph Kitzler.
3: Beide Seiten behalten sich aber vor, die gegenseitigen Angriffe wieder hochzufahren. Netanyahu erklärte, Israel werde weiterhin auf jeden Angriff auf sein Staatsgebiet antworten. Aus dem Iran hieß es, Akte der Aggression durch Israel auch im Südlibanon würden so wörtlich harte Maßnahmen nach sich ziehen. Netanyahu erklärte, Israels Armee werde weiterhin im Südlibanon operieren. Dort wurden den Angaben zufolge rund 600.000 Menschen vertrieben. Zahlreiche Ortschaften wurden zerstört. Israels Armee spricht von einer sogenannten Sicherheitszone.
1: Im neuen Ozeanbericht der Vereinten Nationen warnen Wissenschaftler davor, dass maritime Ökosysteme kritischen Kipppunkten immer näher kommen. Teils seien diese Schwellen in einigen Lebensräumen der Weltmeere bereits überschritten, warnen die Autoren. UN-Generalsekretär Guterres machte für den Zustand der Ozeane den Klimawandel, die Überfischung, den Verlust von Biodiversität und die Meeresverschmutzung verantwortlich. So würden jährlich rund 52 Millionen Tonnen Plastikmüll in den Meeren landen. Am Ozeanbericht haben 600 internationale Fachwissenschaftler mitgearbeitet. Die Vereinten Nationen geben ihn zum dritten Mal heraus. Nach dem großflächigen Stromausfall in Reutlingen gehen die Ermittler von Brandstiftung aus. Baden-Württembergs Innenminister Hagel sagte, man werde die Täter mit aller Härte zur Rechenschaft ziehen. Der Staatsschutz und das Antiterrorzentrum des Landeskriminalamtes hätten die Ermittlungen übernommen. Durch den Brand in einem Umspannwerk war in weiten Teilen der Stadt in der Nacht der Strom ausgefallen. Noch immer haben nicht alle der betroffenen 20.000 Haushalte wieder Strom. Das waren die Nachrichten. Das Wetter in Deutschland, in der Nacht Schauer, teils Gewitter, Tiefstwerte zwischen 17 und 6 Grad, morgen gebietsweise Regen, zum Teil länger anhaltend, Höchstwerte 14 bis 22 Grad, am Mittwoch Schauer, auch Gewitter, regional heitere Phasen 15 bis 21 Grad und am Donnerstag im Süden trocken, von Nordwesten Regen, bei Temperaturen von 16 bis 22 Grad. Es ist jetzt 23.03 Uhr.
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4: 1764 siegten die Engländer über schottische Stuart-Anhänger in der Schlacht von Culloden Moor. 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Und immer wenn eine Sturmflut herrscht, dürfen sich ihre Schatten hoch oben im alten Schloss für

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1: Um 0 Uhr mit Ronald Lessig. Das gemeinsame Kampfprojekt von Deutschland und Frankreich ist gescheitert. Der Élysée-Palast bestätigte Berichte, wonach die Pläne gestoppt wurden. Aus Paris, Kai Rienecker.
2: Kern des Problems ist der Streit zwischen den beteiligten Rüstungsunternehmen Airbus und Dassault. Der Chef des französischen Kampfjetbauers Dassault hatte monatelang die Chefrolle des Projekts für sich eingefordert. Die deutsche Militärsparte von Airbus beharrte auf einer gemeinsamen Kampfjet-Entwicklung auf Augenhöhe. Nach unzähligen Aufschüben und Schlichtungsversuchen zog Berlin jetzt die Reißleine. Aus der Bundesregierung heißt es, Kern des Future Combat Air Systems, kurz FCAS, sei sowieso die Kommunikationstechnik und die werde als europäisches System weitergeführt.
1: Israels Ministerpräsident Netanyahu hat eine Feuerpause mit dem Iran bestätigt. Der gegenseitige Beschuss hatte in der vergangenen Nacht begonnen. Zuerst hatte der Iran bekannt gegeben, die Angriffe auf Israel einzustellen. Aus Tel Aviv, Jan-Christoph Kitzler.
3: Beide Seiten behalten sich aber vor, die gegenseitigen Angriffe wieder hochzufahren. Netanyahu erklärte, Israel werde weiterhin auf jeden Angriff auf sein Staatsgebiet antworten. Aus dem Iran hieß es, Akte der Aggression durch Israel auch im Südlibanon würden so wörtlich harte Maßnahmen nach sich ziehen. Netanyahu erklärte, Israels Armee werde weiterhin im Südlibanon operieren. Dort wurden den Angaben zufolge rund 600.000 Menschen vertrieben. Zahlreiche Ortschaften wurden zerstört. Israels Armee spricht von einer sogenannten Sicherheitszone.
1: Die Zahl der wehrfähigen Ukrainer in Deutschland ist deutlich gestiegen. Das ergibt sich aus aktuellen Zahlen des Bundesamtes für Migration und Flüchtlinge, die dem Redaktionsnetzwerk Deutschland vorliegen. Demnach hielten sich am Stichtag 30. Mai gut 355.000 ukrainische Männer zwischen 18 und 63 Jahren in Deutschland auf. Gut ein Jahr zuvor waren es knapp 300.000. Der Grund ist offenbar eine Lockerung des Ausreiseverbots. Seit 2025 dürfen wehrfähige Männer im Alter zwischen 18 und 22 Jahren die Ukraine verlassen. Im neuen Ozeanbericht der Vereinten Nationen warnen Wissenschaftler davor, dass maritime Ökosysteme kritischen Kipppunkten immer näher kommen. Teils seien diese Schwellen in einigen Lebensräumen der Weltmeere bereits überschritten, warnen die Autoren. UN-Generalsekretär Guterres machte für den Zustand der Ozeane den Klimawandel, die Überfischung, den Verlust von Biodiversität und die Meeresverschmutzung verantwortlich. So würden jährlich rund 52 Millionen Tonnen Plastikmüll in den Meeren landen. Am Ozeanbericht haben 600 internationale Fachwissenschaftler mitgearbeitet. Die Vereinten Nationen geben ihn zum dritten Mal heraus. Das waren die Nachrichten. Das Wetter in Deutschland. Tagsüber zeitweise Schauer, im Südwesten freundlich bei 14 bis 22 Grad. Am Mittwoch Schauer bis 21 Grad. Es ist 0.03 Uhr.
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1: Um 1 Uhr mit Ronald Lessig. Der Élysée-Palast hat das Aus für einen gemeinsamen deutsch-französischen Kampfjet bestätigt. Der Grund sind laut Medienberichten Unstimmigkeiten zwischen den beteiligten Unternehmen Dassault und Airbus. Die Idee des 100 Milliarden Euro teuren Luftkampfsystems FCAS soll demnach trotzdem weiterverfolgt werden. Aus Berlin Oliver Neuroth.
2: Da ist die Rede vom Nervensystem, vom eigentlichen Kern von FCAS, an dem weiter geforscht werden soll. Wie das konkret aussieht, das dürfte Thema sein beim nächsten deutsch-französischen Ministerrat, der sich noch in diesem Monat zusammensetzen will. Aber klar ist, dass der Kampfjet nun nicht kommt, ist ein herber Rückschlag für die europäische Rüstungskooperation. FCAS sollte ja eigentlich zeigen, dass europäische Staaten hochkomplexe Waffensysteme gemeinsam entwickeln können, statt auf US-Technologie angewiesen zu sein.
1: Israels Ministerpräsident Netanyahu hat eine Feuerpause mit dem Iran bestätigt. Der gegenseitige Beschuss hatte in der vergangenen Nacht begonnen. Zuerst hatte der Iran bekannt gegeben, die Angriffe auf Israel einzustellen. Aus Tel Aviv Jan-Christoph Kitzler.
3: Beide Seiten behalten sich aber vor, die gegenseitigen Angriffe wieder hochzufahren. Netanyahu erklärte, Israel werde weiterhin auf jeden Angriff auf sein Staatsgebiet antworten. Aus dem Iran hieß es, Akte der Aggression durch Israel auch im Südlibanon würden so wörtlich harte Maßnahmen nach sich ziehen. Netanyahu erklärte, Israels Armee werde weiterhin im Südlibanon operieren. Dort wurden den Angaben zufolge rund 600.000 Menschen vertrieben. Zahlreiche Ortschaften wurden zerstört. Israels Armee spricht von einer sogenannten Sicherheitszone.
1: Der Chefankläger des Internationalen Strafgerichtshofes Kahn ist mit sofortiger Wirkung von seinem Dienst suspendiert worden. Eine endgültige Entscheidung über eine mögliche Amtsenthebung sollen die Vertragsstaaten auf einer Sondersitzung treffen, teilte das Präsidium in Den Haag mit. 2024 hatte eine enge Mitarbeiterin dem britischen Juristen sexuelle Übergriffe vorgeworfen. Eine Kommission der Vereinten Nationen hatte die Vorwürfe untersucht und Ende 2025 ihren Bericht vorgelegt, der bisher aber nicht veröffentlicht wurde. Bundesfinanzminister Klingbeil unterstützt den Vorschlag des Deutschen Gewerkschaftsbundes für verpflichtende Betriebsrenten. Auch das würde helfen, das Rentensystem zukunftsfähig zu machen, sagte der SPD-Chef in der ARD. Weiter müsse aber die gesetzliche Rente die Grundlage für alles sein, betonte Klingbeil. Zuvor hatte bereits der Chef des CDU-Arbeitnehmerflügels Radke den DGB-Vorstoß begrüßt. Noch in diesem Monat soll eine Rentenkommission Vorschläge vorlegen, auf deren Basis die Bundesregierung ihre Rentenpolitik neu ausrichten will. Das waren die Nachrichten. Das Wetter in Deutschland. Schauer oder Gewitter bei 17 bis 6 Grad. Tagsüber Regen, zum Teil länger anhaltend. 14 bis 22 Grad, am Mittwoch Schauer. Es ist 1.03 Uhr.
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1: Um 2 Uhr mit Ronald Lessig. Das gemeinsame Kampfjet-Projekt von Deutschland und Frankreich ist gescheitert. Der Élysée-Palast bestätigte Berichte, wonach die Pläne gestoppt wurden. Aus Paris, Kai Rinecker.
2: Kern des Problems ist der Streit zwischen den beteiligten Rüstungsunternehmen Airbus und Dassault. Der Chef des französischen Kampfjetbauers Dassault hatte monatelang die Chefrolle des Projekts für sich eingefordert. Die deutsche Militärsparte von Airbus beharrte auf einer gemeinsamen Kampfjet-Entwicklung auf Augenhöhe. Nach unzähligen Aufschüben und Schlichtungsversuchen zog Berlin jetzt die Reißleine. Aus der Bundesregierung heißt es, Kern des Future Combat Air Systems, kurz FCAS, sei sowieso die Kommunikationstechnik und die werde als europäisches System weitergeführt.
1: Der Iran und Israel haben die gegenseitigen Angriffe offiziell wieder eingestellt. Beide Seiten erklärten, sich wieder an die Anfang April vereinbarte Waffenruhe zu halten, drohten aber zugleich mit neuen Schlägen, sollte die jeweils andere Seite erneut angreifen. Korrespondentin Katharina Willinger erläutert aus Istanbul, was der Iran mit seinen Angriffen gestern auf Ziele in Israel bezweckt haben könnte.
3: Zum einen ging es dem Regime um die israelischen Angriffe auf dem Libanon. Da hatte man bereits mehrmals gedroht, dass wenn die nicht aufhören würden, dann würde man Israel direkt angreifen. So ist es dann eben geschehen. Und ich denke gleichzeitig, und das ist besonders wichtig, hat man mit dem heutigen Tag auch nochmal den US-Präsidenten ausgetestet auf relativ clevere Art und Weise. US-Präsident Trump will diesen Krieg eigentlich gar nicht mehr. Und damit hat Teheran natürlich ganz clever jetzt auch die eigene Verhandlungsposition nochmal gestärkt.
1: Der Chefankläger des Internationalen Strafgerichtshofes Khan ist mit sofortiger Wirkung von seinem Dienst suspendiert worden. Eine endgültige Entscheidung über eine mögliche Amtsenthebung sollen die Vertragsstaaten auf einer Sondersitzung treffen, teilte das Präsidium in Den Haag mit. 2024 hatte eine enge Mitarbeiterin dem britischen Juristen sexuelle Übergriffe vorgeworfen. Eine Kommission der Vereinten Nationen leitete eine Untersuchung ein. Khan weist die Vorwürfe zurück. Die deutsche Fußballnationalmannschaft hat ihr WM-Quartier in den USA bezogen. Die Mannschaft von Bundestrainer Nagelsmann kam am Abend in ihrem Hotel in Winston-Salem im Bundesstaat North Carolina an. Dort startet die DFB-Auswahl jetzt in die letzte Vorbereitungsphase. Am Sonntag steht dann das erste WM-Gruppenspiel gegen Curaçao an. Eröffnet wird die Weltmeisterschaft am Donnerstag mit der Partie Mexiko gegen Südafrika. Das waren die Nachrichten. Das Wetter in Deutschland. Schauer oder Gewitter bei 17 bis 6 Grad. Tagsüber gebietsweise Regen, zum Teil länger anhaltend, bei 14 bis 22 Grad. Am Mittwoch Schauer oder Gewitter, regional heiter bis 21 Grad und am Donnerstag trocken bis 22 Grad. Es ist 2.03 Uhr.
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